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1: Nach einer warmen Nacht mit Tiefstemperaturen von bis zu 16 Grad erwartet uns ein heißer Montag mit Höchsttemperaturen von bis zu 31 Grad. Viel Sonne und ein paar Wolken. Wir starten mit 22 Grad in Donaueschingen und Aldingen, in Flötzlingen und Albstadt mit 25 Grad. Die restliche Woche wird es weiterhin sonnig und nur teilweise bewölkt sein. Am Dienstag erwarten wir dann Höchstwerte von bis zu 32 Grad.
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2: Ich bin Tanja Wagner. Im Streit um die Abschaffung der Frührente nach 45 Beitragsjahren nähern sich Union und SPD an. Nach der SPD spricht sich nun auch Unionsfraktionschef Frei für eine Härtefallregelung aus. Es sei bei der Abschaffung der Rente mit 63 in jedem Fall angezeigt, sagte der CDU-Politiker der Funke Mediengruppe.
3: Die Abschaffung der Frührente ist einer der Kernpunkte der geplanten Rentenreform. Der parlamentarische Geschäftsführer der SPD-Fraktion, Dirk Wiese, hatte Ausnahmen für Schwerarbeit nach österreichischem Vorbild vorgeschlagen. Da ist eine vorzeitige Rente für Menschen möglich, die unter schwerer körperlicher oder psychischer Belastung gearbeitet haben. Auch Unionsfraktionschef Thorsten Frei spricht nun von Übergangslösungen. Tine Klimach, Berlin.
2: Bundesverkehrsminister Bilger erhöht den Druck auf die Topmanager der Deutschen Bahn. Wegen der anhaltenden Pünktlichkeitskrise und der Kritik an Millionenzahlungen kündigte er in der Bild am Sonntag Konsequenzen bei den Vorstandsgehältern an. Unterstützung bekommt Bilger vom Fahrgastverband Pro Bahn.
4: Bonuszahlungen sollen künftig davon abhängen, ob die vom Bund vorgegebenen Ziele erreicht werden. Auch innerhalb der schwarz-roten Koalition und in den Ländern stößt der Vorstoß auf Zustimmung. Der Ehrenvorsitzende des Fahrgastverbands ProBahn Naumann begrüßt zwar die Pläne, erfordert aber auch den Bund auf, der Bahn ausreichend Finanzmittel zur Verfügung zu stellen und deren Verwendung zu kontrollieren. Die Deutsche Bahn äußerte sich auf Nachfrage nicht dazu. David Riemer, Berlin.
2: Das Pentagon hat Vertreter der US-Rüstungsindustrie dazu aufgefordert, die Produktion und Lieferung von Waffen rasch zu steigern. Pentagon-Sprecher Parnell bestätigte der deutschen Presseagentur die Echtheit des Dokuments. Es fällt in eine Zeit, in der Experten und US-Medien zuletzt immer wieder auf schwindende Waffenreserven im US-Militär als Folge des Iran-Kriegs hingewiesen hatten. US-Präsident Trump wies das zurück. Der erste FC Nürnberg hat einen Traumstart in der zweiten Fußball-Bundesliga hingelegt. Die Franken gewannen 3:0 gegen Dynamo Dresden. Außerdem holte sich Energie Cottbus mit 3:1 einen Sieg gegen Hannover 96. Der FC St. Pauli und die Sportvereinigung Greuther Fürth trennten sich mit 1:1.
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1: Nach einer warmen Nacht mit Tiefstemperaturen von bis zu 16 Grad erwartet uns ein heißer Montag mit Höchsttemperaturen von bis zu 31 Grad. Viel Sonne und ein paar Wolken. Wir starten mit 22 Grad in Donaueschingen und Aldingen, in Flötzlingen und Albstadt mit 25 Grad. Die restliche Woche wird es weiterhin sonnig und nur teilweise bewölkt sein. Am Dienstag erwarten wir dann Höchstwerte von bis zu 32 Grad.
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2: Ich bin Tanja Wagner. Im Streit um die Abschaffung der Frührente nach 45 Beitragsjahren nähern sich Union und SPD an. Nach der SPD spricht sich nun auch Unionsfraktionschef Frei für eine Härtefallregelung aus. Es sei bei der Abschaffung der Rente mit 63 in jedem Fall angezeigt, sagte der CDU-Politiker der Funke Mediengruppe.
3: Der parlamentarische Geschäftsführer der SPD-Fraktion Dirk Wiese hatte Ausnahmen für Schwerarbeit nach österreichischem Vorbild vorgeschlagen. Da ist eine vorzeitige Rente für Menschen möglich, die unter schwerer körperlicher oder psychischer Belastung gearbeitet haben. Auch Unionsfraktionschef Thorsten Frei spricht nun von Übergangslösungen. Noch ist nichts entschieden. Die Koalition plant, die Rentenreform nach der Sommerpause in den Bundestag einzubringen. Tine Klimach, Berlin.
2: Eine Studie des Londoner International Institutes for Strategic Studies stellt Europa kein gutes Zeugnis bei der Bekämpfung russischer Drohnenangriffe aus. Die europäischen Staaten seien derzeit nicht einmal in der Lage, die Angriffe durch Drohnen eindeutig Russland zuzuordnen, heißt es in dem Papier der Londoner Denkfabrik.
4: Laut Studie sei es sehr wahrscheinlich, dass Russland eine Kampagne gegen Europa gestartet habe. Die Experten kritisieren, Europas Anti-Drohnen-Architektur sei noch nicht auf der Höhe der Bedrohung. In den Ländern werde zu stark national gedacht, statt die Information europaweit zusammenzuführen. Untersucht wurden insgesamt fast 150 Fälle zwischen August 2024 und Anfang dieses Jahres in 12 NATO-Staaten sowie in Irland. David Riemer, Berlin.
2: Der neue Bundesverkehrsminister Bilger erhöht den Druck auf die Führungsebene der Deutschen Bahn. Der CDU-Politiker kündigte in der Bild am Sonntag Konsequenzen bei Vorstandsgehältern an. Es wird sich konkret auf die Bonuszahlung von Bahnmanagern auswirken, wenn die Ziele, die der Bund vorgibt, nicht eingehalten werden, sagte Bilger. Ich finde, da haben die Bahnkunden und Steuerzahler einen Anspruch darauf, dass wirklich der Erfolg gemessen wird. In der zweiten Fußball-Bundesliga feierte Energie Cottbus mit 3:1 gegen Hannover eine erfolgreiche Zweitliga-Rückkehr. Der FC Nürnberg gewann ebenfalls gegen Dresden mit 3:0. Greuther Fürth spielte unentschieden auswärts gegen St. Pauli. Beide Mannschaften trennten sich 1:1.
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1: Nach einer warmen Nacht mit Tiefstemperaturen von bis zu 16 Grad erwartet uns ein heißer Montag mit Höchsttemperaturen von bis zu 31 Grad. Viel Sonne und ein paar Wolken. Wir starten mit 22 Grad in Donaueschingen und Aldingen, in Flötzlingen und Albstadt mit 25 Grad. Die restliche Woche wird es weiterhin sonnig und nur teilweise bewölkt sein. Am Dienstag erwarten wir dann Höchstwerte von bis zu 32 Grad.
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2: Ich bin Tanja Wagner. Im Koalitionsstreit um die Abschaffung der Rente mit 63 nähern sich Union und SPD an. Nach den Sozialdemokraten plädiert nun auch Unionsfraktionschef Frei für eine soziale Abfederung. Eine Härtefallregelung bei der Abschaffung der Rente mit 63 ist in jedem Fall angezeigt, sagte er der Funke Mediengruppe. Die Abschaffung der Frührente ohne Abschläge nach 45 Beitragsjahren ist einer der Kernpunkte der geplanten Rentenreform. Es gibt aber im Bundestag und auch bei den Sozialverbänden erhebliche Widerstände. Bundesverkehrsminister Bilger erhöht den Druck auf die Topmanager der Deutschen Bahn. Wegen der anhaltenden Pünktlichkeitsrisiken und Kritik an Millionenzahlungen kündigte er in der Bild am Sonntag Konsequenzen bei den Vorstandsgehältern an. Unterstützung bekommt Bilger vom Fahrgastverband pro Bahn.
3: Bonuszahlungen sollen künftig davon abhängen, ob die vom Bund vorgegebenen Ziele erreicht werden. Auch innerhalb der schwarz-roten Koalition und in den Ländern stößt der Vorstoß auf Zustimmung. Der Ehrenvorsitzende des Fahrgastverbands Probahn Naumann begrüßt zwar die Pläne, erfordert aber auch den Bund auf, der Bahn ausreichend Finanzmittel zur Verfügung zu stellen und deren Verwendung zu kontrollieren. Die Deutsche Bahn äußerte sich auf Nachfrage nicht dazu. David Riemer, Berlin.
2: Im brasilianischen Amazonasgebiet wird so wenig Regenwald abgeholzt wie seit einem Jahrzehnt nicht mehr. Zwischen August und Juli dieses Jahres verschwanden rund 2.900 Quadratkilometer Wald, 36% weniger als im Jahr davor.
4: Brasiliens Präsident Lula hatte bei seinem Amtsantritt Anfang 2023 angekündigt, den Umwelt- und Klimaschutz stärken zu wollen. Bis 2030 soll die Abholzung auf Null sinken. Experten hatten zuletzt auch einen Rückgang der Waldbrände im Amazonasgebiet gemeldet. Rund 3,1 Millionen Hektar waren demnach im vergangenen Jahr von Bränden betroffen. Rund 80% weniger als im Vorjahr. Tine Klimach, Nachrichtenredaktion.
2: In der zweiten Fußball-Bundesliga feierte Energie Cottbus mit 3:1 gegen Hannover eine erfolgreiche Zweitligarückkehr. Der FC Nürnberg gewann ebenfalls gegen Dresden mit 3:0. Greuther Fürth spielte unentschieden auswärts gegen St. Pauli. Beide Mannschaften trennten sich 1:1.
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1: Nach einer warmen Nacht mit Tiefstemperaturen von bis zu 16 Grad erwartet uns ein heißer Montag mit Höchsttemperaturen von bis zu 31 Grad. Viel Sonne und ein paar Wolken. Wir starten mit 22 Grad in Donaueschingen und Aldingen, in Flötzlingen und Albstadt mit 25 Grad. Die restliche Woche wird es weiterhin sonnig und nur teilweise bewölkt sein. Am Dienstag erwarten wir dann Höchstwerte von bis zu 32 Grad.
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2: Ich bin Tanja Wagner. Im Streit um die Abschaffung der Frührente nach 45 Beitragsjahren nähern sich Union und SPD an. Nach der SPD spricht sich nun auch Unionsfraktionschef Frei für eine Härtefallregelung aus. Es sei bei der Abschaffung der Rente mit 63 in jedem Fall angezeigt, sagte der CDU-Politiker der Funke Mediengruppe.
3: Die Abschaffung der Frührente ist einer der Kernpunkte der geplanten Rentenreform. Der parlamentarische Geschäftsführer der SPD-Fraktion, Dirk Wiese, hatte Ausnahmen für Schwerarbeit nach österreichischem Vorbild vorgeschlagen. Da ist eine vorzeitige Rente für Menschen möglich, die unter schwerer körperlicher oder psychischer Belastung gearbeitet haben. Auch Unionsfraktionschef Thorsten Frei spricht nun von Übergangslösungen. Tine Klimach, Berlin.
2: Bundesverkehrsminister Bilger erhöht den Druck auf die Topmanager der Deutschen Bahn. Wegen der anhaltenden Pünktlichkeitskrise und der Kritik an Millionenzahlungen kündigte er in der Bild am Sonntag Konsequenzen bei den Vorstandsgehältern an. Unterstützung bekommt Bilger vom Fahrgastverband Pro Bahn.
4: Bonuszahlungen sollen künftig davon abhängen, ob die vom Bund vorgegebenen Ziele erreicht werden. Auch innerhalb der schwarz-roten Koalition und in den Ländern stößt der Vorstoß auf Zustimmung. Der Ehrenvorsitzende des Fahrgastverbands Pro Bahn Naumann begrüßt zwar die Pläne, erfordert aber auch den Bund auf, der Bahn ausreichend Finanzmittel zur Verfügung zu stellen und deren Verwendung zu kontrollieren. Die Deutsche Bahn äußerte sich auf Nachfrage nicht dazu. David Riemer, Berlin.
2: Das Pentagon hat Vertreter der US-Rüstungsindustrie dazu aufgefordert, die Produktion und Lieferung von Waffen rasch zu steigern. Pentagon-Sprecher Parnell bestätigte der deutschen Presseagentur die Echtheit des Dokuments. Es fällt in eine Zeit, in der Experten und US-Medien zuletzt immer wieder auf schwindende Waffenreserven im US-Militär als Folge des Iran-Kriegs hingewiesen hatten. US-Präsident Trump wies das zurück. Der erste FC Nürnberg hat einen Traumstart in der zweiten Fußball-Bundesliga hingelegt. Die Franken gewannen 3:0 gegen Dynamo Dresden. Außerdem holte sich Energie Cottbus mit 3:1 einen Sieg gegen Hannover 96. Der FC St. Pauli und die Sportvereinigung Greuther Fürth trennten sich mit 1:1.
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4: Es ist wieder Montag. Auf geht's in diese neue Woche und das mit Schwung. Queen Bicycle Race. Vielleicht habt ihr die Nummer schon lange nicht mehr gehört. Ich freue mich drauf. Läuft direkt nach Eurythmics. Here comes the rain again. Euch einen wunderschönen guten Morgen damit.

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5: Der Start in die neue Woche. Guten Morgen zusammen. Und falls ihr noch ein bisschen Kopfweh habt vom Wochenende, heute feiert Aspirin Geburtstag. Am 10. August 1897 wurde nämlich Aspirin erfunden. Was für ein Segen. Vielleicht geht's aber auch einfach nur mit guter Musik. Kommt rein in diesen Tag. Wir schaffen das. Ich bin Susanke. Schönen guten Morgen zusammen.

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1: Die neue Woche startet wieder überwiegend sonnig. Mit den Temperaturen liegen wir in Triberg bei 22 Grad, mit 23 Grad in Lauterbach, in Geisingen und auch in Waldachtal. Im Laufe des Tages steigen die Temperaturen dann noch auf bis zu 32 Grad an. Morgen erwartet uns eine ganz ähnliche Wetterlage mit sonnigem Himmel und Höchsttemperaturen von bis zu 29 Grad.
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2: Ich bin Diana Kramer. In den vergangenen beiden Monaten war es in Westeuropa so warm wie noch nie im Juni und Juli. Das teilte der Klimawandeldienst des EU-Programms Copernicus mit. Die Durchschnittstemperatur betrug 21,6 Grad Celsius. Das sind rund 2,8 Grad über dem bisherigen Rekord von vor 4 Jahren.
3: Seit Mai hat es schon 4 Hitzewellen gegeben. Das sei für Westeuropa außergewöhnlich viel, sagen die Experten. Und auch die extreme Trockenheit dauert schon seit Monaten an. Im Juli war es vor allem in Spanien, Frankreich, Deutschland, Österreich und Ungarn extrem trocken. Und ausgetrocknete Böden verstärken die Hitze nochmal. Der Wasserstand von Seine, Rhein und Donau war außergewöhnlich niedrig und auch die Meere haben sich so stark aufgehitzt wie noch nie in einem Juli. Thomas Bremser, Redaktion.
2: Im Koalitionsstreit über die Abschaffung der abschlagsfreien Frührente nach 45 Beitragsjahren nähern sich Union und SPD offenbar an. Nach den Sozialdemokraten plädiert nun auch Unionsfraktionschef Thorsten Frey für eine soziale Abfederung. Man werde über eine Härtefall- und eine Übergangsregelung reden, sagte Frey den Funke-Zeitungen. Die geplante Abschaffung der Frührente ohne Abschläge nach 45 Beitragsjahren sorgt im Bundestag und bei Sozialverbänden für erhebliche Widerstände. Illegale Tricks zur Umgehung des Mindestlohns haben Beschäftigte, Sozialkassen und den Fiskus innerhalb von 10 Jahren bis zu 64 Milliarden Euro gekostet. Das hat der Deutsche Gewerkschaftsbund ausgewertet. Die Hälfte davon ist entstanden, weil Arbeitnehmer nicht richtig bezahlt wurden.
4: Durchschnittlich haben etwa 2 Millionen Beschäftigte pro Jahr zu wenig Lohn erhalten. Im Schnitt fehlten bis zu 2,40 Euro pro Stunde. Die DGB-Experten errechneten die Ausfälle für Beschäftigte, Sozial- und Staatskassen pro Jahr. 22 Milliarden Euro Verluste entfielen auf die Sozialkassen, an die zu wenig Beiträge gezahlt wurden. Zudem hätten 7 Milliarden Euro an Einkommensteuer gefehlt. Tine Klimach, Berlin.
2: Zum Fußball. Der 1. FC Nürnberg ist mit einem Traumstart in die Saison der 2. Bundesliga gestartet. Die Franken unter Trainer Miroslav Klose gewannen 3:0 gegen Dynamo Dresden. Außerdem gewann Energie Cottbus 3:1 gegen Hannover 96. St. Pauli und Greuther Fürth trennten sich 1:1.
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5: Mit Lukas Schröder, schönen guten Morgen. In Balingen liegt das geplante Windradprojekt in Ostdorf erstmal auf Eis. Der Wind fällt schwächer aus als gedacht, dazu kommt die schwierige Wirtschaftslage. Die Stadt hält sich die Möglichkeit offen, das Projekt später doch noch umzusetzen. Und in den nächsten Tagen warten echte Naturschauspiele auf euch in Baden-Württemberg, denn neben ganz vielen Sternschnuppen, den sogenannten Perseiden, die ihr um diese Jahreszeit fast immer am Nachthimmel entdecken könnt, gibt's am Mittwochabend, also übermorgen, auch eine partielle Sonnenfinsternis, bei der sich der Mond teilweise vor die Sonne schiebt. Dieses Jahr soll es wohl besonders gut sichtbar sein, vor allem im Bereich des Schwarzwald solltet ihr die Naturschauspiele sehr gut sehen können, genauso eignet sich aber auch die Schwäbische Alb.
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6: Auf den Straßen ist gerade nichts los. Ihr habt eine freie Fahrt.
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6: Hier gibt's einen Blitzeranhänger auf der A864 Dreieck Bad Dürrheim Richtung Donaueschingen. Steht am Autobahnende im 80er Bereich. Dann in Schwenningen in der Rottweiler Straße beim Bosch-Dienst. Hier blitzt es stadtauswärts. Und der letzte Blitzeranhänger, den ich hier für euch habe, blitzt von Dunningen Richtung Rottweil in der 70er Zone Hochwald. Und falls ihr uns eure Staus und Blitzer melden wollt, dann schreibt uns gerne per WhatsApp unter 01725 77 16 77.
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7: Euch einen schönen guten Morgen und heute ist ja Duran Duran Tag, der teilweise in der Welt gefeiert wird. Wahrscheinlich vor allem bei ihren Anhängern. Und Duran Duran haben sich nach einer Figur benannt. Dr. Duran Duran. Die sieht man im Kultfilm Barbarella mit Jane Fonda. Bisschen abgeändert, daraus wurde ein Bandname. Uns ist es recht und mehr zur Geschichte aus Rock'n'Pop gleich im Tagebuch der großen Hits.

0: Jethro Tull ist das. Guten Morgen. Wir starten gemeinsam rein in diese neue Woche. Ich bin Susanka.
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2: 10. August 1993. Billy Joel ist mit The River of Dreams neu in den Charts.
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2: Billy Joel ist schon als Kind sehr musikalisch. Er bekommt Klavierunterricht und spielt schon mit 15 Jahren in verschiedenen Rockbands. Anfang der 70er bekommt Joel einen Plattenvertrag und veröffentlicht kurz danach sein eigenes Album Cold Spring Harbor. Es folgen 11 weitere Alben, bis er die Platte River of Dreams rausbringt. Darauf befindet sich auch der fast gleichnamige Song The River of Dreams. In Amerika schafft es die Nummer auf Platz 3 der Singlecharts. In Deutschland wird sie zur Nummer 4 und hält sich insgesamt mehr als 8 Monate lang in den Charts. Seit 2014 tritt Billy Joel einmal im Monat im New Yorker Madison Square Garden auf. Die ersten 4 Konzerte waren sofort restlos ausverkauft. Ist aber auch klar, Billy Joel hat nicht nur eine tolle Stimme und geniale Songs, er ist auch einfach eine echte Legende.

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1: So, Sascha ist dran aus Zimmern. Hi Sascha.
2: Grüß dich, hi Susanka.
1: Und wie bist du in die Woche gestartet? Alles tipptopp?
2: Ja, ganz gut. Ist ein bisschen heiß für mein Befinden, aber ich komme mit der Hitze gut klar. Ich habe mir eine neue Klimaanlage geleistet und seitdem ist alles tippitopp.
1: Ach, siehst du mal, guck mal. Und jetzt am frühen Morgen geht's ja auch noch. Also schön durchlüften und wir machen dich jetzt mal fit. Und jetzt geht's mal wieder um Susankas Soundcheck. Das heißt, vielleicht erkennst du mir das Intro dieses Rocksongs, okay?
2: Ja. Red Hot Chili Peppers.
1: Welcher Song?
2: Other Side.
1: Ey, schneller geht's nicht. Sehr gut, Sascha.
2: Okay, ich bin ja mit Rockmusik nicht so bewandert, aber das war einfach.
1: Das war einfach. Manchmal hat man es auf den Lippen, manchmal eben nicht. Das ging richtig, richtig gut. Bist du bereit für eine zweite Runde? Wenn das so bei dir durchläuft, würde ich dann nochmal um kurz nach 8 mit dir spielen?
2: Ja.
1: Ja, wunderbar. Dann sprechen wir uns später nochmal. Hier kommt jetzt Other Side, Red Hot Chili Peppers in voller Länge.
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4: Die neue Woche startet wieder überwiegend sonnig. Mit den Temperaturen liegen wir in Triberg bei 22 Grad, mit 23 Grad in Lauterbach, in Geisingen und auch in Waldachtal. Im Laufe des Tages steigen die Temperaturen dann noch auf bis zu 32 Grad an. Morgen erwartet uns eine ganz ähnliche Wetterlage mit sonnigem Himmel und Höchsttemperaturen von bis zu 29 Grad.
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5: Mit Lukas Schröder, guten Morgen. Wegen der anhaltenden Trockenheit fließt durch Villingen vorerst kein Stadtbächle mehr. Der Segebach führt aktuell zu wenig Wasser. Deshalb schaltet die Stadt auch den Münsterbrunnen ab. Beide sollen nach ausreichend Regen aber wieder in Betrieb gehen. 10 Wasserbüffel haben jetzt einen besonderen Sommerjob in Donaueschingen-Wolterdingen. Sie halten den Hochwasserrückhalteraum an der Breg frei von Büschen und Gehölzen. Das spart Pflegekosten und stärkt gleichzeitig die Artenvielfalt. Im Winter wird die Fläche wieder für den Hochwasserschutz gebraucht und die Tiere kommen von der Weide. Und wenn es für euch in den Urlaub geht in den nächsten Tagen und das auch noch Richtung Italien, dann habt auf jeden Fall auf dem Schirm, dass der Gotthardtunnel in der Schweiz ab heute Abend zu ist. Der Tunnel wird gereinigt und gewartet. Die gute Nachricht, die Wochenenden sind davon nicht betroffen. Allerdings wird der Tunnel zwischen Montag und Freitag die nächsten

0: 60 Dreieck Bad Dürrheim Richtung Donaueschingen steht am Autobahnende im 80er Bereich. Dann in Schwenningen in der Rottweiler Straße beim Bosch-Dienst. Hier blitzt es stadtauswärts. Und der letzte Blitzeranhänger, den ich hier für euch habe, blitzt von Dunningen Richtung Rottweil in der 70er Zone Hochwald. Und falls ihr uns eure Staus und Blitzer melden wollt, dann schreibt uns gerne per WhatsApp unter 01725 77 16 77.
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2: Es geht rein in den Montag. Kommt gut raus aus dem Bett oder Haus. Jetzt mit Europe. Die Band, die kommt aus Schweden, hat sich Ende der 70er gegründet und hieß erstmal Force. Erst ein paar Jahre später, Anfang der 80er, haben sie ihren Namen dann geändert in Europe, um international durchzustarten. Ist ihnen gelungen. Hier sind sie mit Carrie. Guten Morgen zusammen.

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0: Das ist Slate. Schönen guten Morgen. Hier ist Antenne 1 Neckarburg Rock'n'Pop. Manfred Manns Earthband mit For You hört ihr gleich bei uns.
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2: Mit Jenny Lukacs. Hallo. Politik liegt bei uns allen direkt vor der Haustür. Bei uns ist sie sogar hier im Studio.
3: Ja, ich bin Maria-Lena Weiß. Ich bin die direkt gewählte Bundestagsabgeordnete für den Wahlkreis Rottweil-Tuttlingen.
2: Wir haben Frau Weiß ein paar Fragen gestellt zur aktuellen Politik, was die Bürger im Moment beschäftigt und vieles mehr. Ein Thema waren die Therapieplätze, die immer weniger werden. Wie kann man denn überhaupt noch sicherstellen, dass genügend Plätze bestehen bleiben und kommt das überhaupt bei den Politikern an?
3: Psychotherapeuten leisten eben einen großen Beitrag bei der Prävention. Alles, was ein Psychotherapeut nicht behandeln kann, das fällt uns später viel kostenintensiver auf die Füße und deshalb, glaube ich, müssen wir hier sowohl über die Anzahl der Kassensitze, über den Ausbau auch telemedizinischer Angebote und insgesamt eben über eine bessere Verzahnung auch von psychotherapeutischen Leistungen und auch körperlicher Medizin dann sprechen und weiterkommen.
2: Therapieplätze sind leider auch absolut lebensnotwendig für viele Menschen. Deswegen ist es auch so wichtig, dass da etwas unternommen wird. Ein anderes großes Thema ist eine Koalition mit der AfD. Maria-Lena Weiß setzt ihre Prioritäten in der Politik auf das Verhältnis gegenüber der EU, darauf blickend die Wirtschaft und auch die innere Sicherheit. Passen diese Punkte Ihrer Meinung nach mit der AfD zusammen, um eine Koalition zu schließen?
3: Die schließen eine Koalition mit der AfD schlichtweg aus. Das sind für mich so zentrale Punkte, die ganz viel unserer Programmatik durchziehen, dass ich sage, da muss man dann auch so ehrlich sein und sage, das kriegen wir nicht übereinander.
2: In der Politik geht es eben eher um Kompromisse als um seinen eigenen Willen. Und wenn es da in den wichtigsten Punkten nicht übereinstimmt, kann die Koalition natürlich auch nicht so einfach zur Realität werden. Politik ist ein sehr großes Thema, worüber man sich Stunden unterhalten könnte. Wer also interessiert an dem ganzen Interview ist, kann es auf unserer Homepage finden, um es sich noch einmal anzuhören.
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0: Der Montagmorgen. Guten Morgen und heute vor 29 Jahren auf dem Hockenheimring. Ich würde ja echt gerne mal wissen, ob einer von euch dabei war. Da ist Michael Jackson aufgetreten im Rahmen seiner History World Tour. Oh Gott, was für ein musikalisches Highlight, oder? Was war denn so euer Lieblingskonzert? Meldet euch doch gerne mal mit einer Sprachnachricht an die 0172 577 1677.
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2: Die neue Woche startet wieder überwiegend sonnig. Mit den Temperaturen liegen wir in Triberg bei 22 Grad, mit 23 Grad in Lauterbach, in Geisingen und auch in Waldachtal. Im Laufe des Tages steigen die Temperaturen dann noch auf bis zu 32 Grad an. Morgen erwartet uns eine ganz ähnliche Wetterlage mit sonnigem Himmel und Höchsttemperaturen von bis zu 29 Grad.
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3: Ich bin Diana Kramer. Im Streit um die Abschaffung der Frührente nach 45 Beitragsjahren nähern sich Union und SPD an. Nach der SPD spricht sich nun auch Unionsfraktionschef Thorsten Frei für eine Härtefallregelung aus. Das sei bei der Abschaffung der sogenannten Rente mit 63 in jedem Fall angezeigt, sagte er der Funke Mediengruppe.
4: Die Abschaffung der Frührente ist einer der Kernpunkte der geplanten Rentenreform. Das scheint sich nun etwas aufzuweichen. Der parlamentarische Geschäftsführer der SPD-Fraktion Dirk Wiese hatte Ausnahmen für Schwerarbeit nach österreichischem Vorbild vorgeschlagen. Da ist eine vorzeitige Rente für Menschen möglich, die unter schwerer körperlicher oder psychischer Belastung gearbeitet haben. Auch Unionsfraktionschef Thorsten Frei spricht nun von Übergangslösungen. Noch ist nichts entschieden. Die Koalition plant, die Rentenreform nach der Sommerpause in den Bundestag einzubringen. Tine Klimach, Berlin.
3: Die vergangenen beiden Monate waren die heißesten jemals gemessenen Juni und Juli in Westeuropa. Die Temperatur lag im Schnitt bei 21,6 Grad Celsius, knapp 2,8 Grad über dem langjährigen Mittel von 1991 bis 2020, teilte der EU-Klimawandeldienst Copernicus mit. Dabei zeigt sich allerdings ein Temperaturgefälle von West- nach Osteuropa und Skandinavien, wo es wesentlich kühler war. Auch in Deutschland war es im Juni und Juli im Südwesten deutlich wärmer als im Norden. Eine Studie des Londoner Instituts für strategische Studien stellt Europa kein gutes Zeugnis bei der Bekämpfung russischer Drohnenangriffe aus. Die europäischen Staaten seien derzeit nicht einmal in der Lage, die Angriffe durch Drohnen eindeutig Russland zuzuordnen, heißt es.
5: Dabei geht es etwa um Angriffe auf Flughäfen oder sensible Militäreinrichtungen. Laut Studie sei es sehr wahrscheinlich, dass Russland eine Kampagne gegen Europa gestartet habe. Die Experten kritisieren, Europas Antidrohnenarchitektur sei noch nicht auf der Höhe der Bedrohung. In den Ländern werde zu stark national gedacht, statt die Information europaweit zusammenzuführen. David Riemer, Berlin.
3: Zum Fußball und den Ergebnissen der zweiten Bundesliga vom Sonntag. St. Pauli, Greuther Fürth 1:1, Nürnberg, Dresden 3:0 und Cottbus, Hannover 3:1.
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6: Mit Lukas Schreuder, schönen guten Morgen. In Balingen liegt das geplante Windradprojekt in Ostdorf erstmal auf Eis. Der Wind fällt schwächer aus als gedacht, dazu kommt die schwierige Wirtschaftslage. Die Stadt hält sich die Möglichkeit offen, das Projekt später doch noch umzusetzen. Und in den nächsten Tagen warten echte Naturschauspiele auf euch in Baden-Württemberg, denn neben ganz vielen Sternschnuppen, den sogenannten Perseiden, die ihr um diese Jahreszeit fast immer am Nachthimmel entdecken könnt, gibt's am Mittwochabend, also übermorgen, auch eine partielle Sonnenfinsternis, bei der sich der Mond teilweise vor die Sonne schiebt. Dieses Jahr soll es wohl besonders gut sichtbar sein. Vor allem im Bereich des Schwarzwalds solltet ihr die Naturschauspiele sehr gut sehen können, genauso eignet sich aber auch die Schwäbische Alb.
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7: Auf den Straßen ist gerade nichts los. Ihr habt eine freie Fahrt.
1: Achtung, den neuesten Blitzer.
7: Es steht ein Blitzeranhänger auf der B523 zwischen Tuningen und Tuttlingen bei Thalheim auf der Großen Brücke. Und ein weiterer Anhänger steht in Balingen bei der Straße am Ende der Brücke. Und hier ist Tempo 50 erlaubt. Falls ihr uns weitere Staus oder Blitzer melden wollt, dann schreibt uns doch gerne per WhatsApp unter 01 7 2 5 77 16 77.
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8: Euch einen schönen guten Morgen zusammen. Und es ist wieder Sternschnuppenalarm. Man darf sich also wieder was wünschen. Ihr habt es auch noch nicht verpasst, zumindest nicht den Höhepunkt. Wann besonders viele Sternschnuppen fliegen in dieser Woche, da reden wir gleich drüber. Nach Erfurville und jetzt Don McLean, American Pie.

0: Alphaville, Big in Japan. Das ist der Montagmorgen hier bei Antenne 1 Neckarburg Rock und Pop. Und jetzt heißt es, wünsch dir was.
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2: Mit Jenny Lukacs, hallo. Die Sommernächte haben in den nächsten Tagen ein echtes Highlight zu bieten. Die Perseiden sind wieder unterwegs und das ist eine der bekanntesten Sternschnuppenströme überhaupt. Mit etwas Glück könnt ihr in einer Stunde mehrere Dutzend Sternschnuppen sehen. In besonders guten Bedingungen sogar mehr. Sternschnuppen sind übrigens gar keine Sterne. Es handelt sich um winzige Staub- oder Gesteinspartikel, die in die Erdatmosphäre kommen. Sie verglühen in etwa 80 bis 120 Kilometern Höhe und das helle Leuchten entsteht eigentlich durch die enorme Reibung und die dabei entstehende Hitze. Der Höhepunkt ist in der Nacht von Mittwoch auf Donnerstag. Am besten sucht ihr euch dafür einen möglichst dunklen Ort, weit weg von Straßenlaternen und Städten. Einfach eine Decke schnappen, nach oben schauen und den Augen etwa 20 Minuten Zeit geben, sich an die Dunkelheit zu gewöhnen. Und falls ihr eine Sternschnuppe entdeckt, nicht vergessen, schnell etwas wünschen. Ob's klappt, das müsst ihr natürlich selbst herausfinden.
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Schönen guten Morgen zusammen. Jetzt kommen Placebo und Brian Molko, das ist der Frontman von denen, der wurde zur Ikone der Gendergrenzen. Er hat sich nämlich damals schon, und das war ja in den 90ern, bereits geschminkt, Kleider getragen, hatte eine feminine Attitüde und war auch so ein bisschen sogar androgyn unterwegs. Das hat damals für Aufsehen gesorgt, hat aber auch schon vielen den Weg bereitet. Und hier kommt er mit seiner unverkennbar starken Stimme. Was für eine Band. Ich liebe diesen Song. Und wenn ihr noch ein bisschen Schwung braucht, um in den Tag zu kommen, dann kriegt ihr den jetzt. Hier ist Every You, Every Me.

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5: Die neue Woche startet wieder überwiegend sonnig. Mit den Temperaturen liegen wir in Triberg bei 22 Grad, mit 23 Grad in Lauterbach, in Geisingen und auch in Waldachtal. Im Laufe des Tages steigen die Temperaturen dann noch auf bis zu 32 Grad an. Morgen erwartet uns eine ganz ähnliche Wetterlage mit sonnigem Himmel und Höchsttemperaturen von bis zu 29 Grad.
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6: Mit Lukas Schröder, guten Morgen. Wegen der anhaltenden Trockenheit fließt durch Villingen vorerst kein Stadtbächle mehr. Der Sägebach führt aktuell zu wenig Wasser. Deshalb schaltet die Stadt auch den Münsterbrunnen ab. Beide sollen nach ausreichend Regen aber wieder in Betrieb gehen. 10 Wasserbüffel haben jetzt einen besonderen Sommerjob in Donaueschingen-Wolterdingen. Sie halten den Hochwasserrückhalteraum an der Breg frei von Büschen und Gehölzen. Das spart Pflegekosten und stärkt gleichzeitig die Artenvielfalt. Im Winter wird die Fläche wieder für den Hochwasserschutz gebraucht und die Tiere kommen von der Weide. Und wenn es für euch in den Urlaub geht in den nächsten Tagen und das auch noch Richtung Italien, dann habt auf jeden Fall auf dem Schirm, dass der Gotthardtunnel in der Schweiz ab heute Abend zu ist. Der Tunnel wird gereinigt und gewartet. Die gute Nachricht, die Wochenenden sind davon nicht betroffen. Allerdings wird der Tunnel zwischen Montag und Freitag die nächsten gut 2,5 Wochen von 11 Uhr abends bis 5 Uhr in der Früh komplett gesperrt. Weicht dann über den San Bernardino oder Simplon Pass aus. Wenn ihr nicht mit dem Wohnwagen oder Wohnmobil unterwegs seid, könnt ihr auch den Gotthardpass nutzen.
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7: Auf den Straßen ist gerade nichts los. Ihr habt eine freie Fahrt.
0: Achtung, den neuesten Blitzer.
7: Es steht ein Blitzeranhänger auf der B523 zwischen Tuningen und Tuttlingen bei Thalheim auf der Großen Brücke. Und ein weiterer Anhänger steht in Balingen bei der Straße am Ende der Brücke. Und hier ist Tempo 50 erlaubt. Falls ihr uns weitere Staus oder Blitzer melden wollt, dann schreibt uns doch gerne per WhatsApp unter 0172 577 1677.
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8: Es geht rein in die neue Woche, Leute. Die Ärzte helfen ein bisschen mit Lasse reden. Hört ihr direkt nach Mike Oldfield und Roger Chapman, Shadow on the Wall. Und damit schönen Start in diesen Montag.

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0: So viel Wahrheit. Die Ärzte haben es einfach ganz oft auf den Punkt gebracht. Lasse reden aus dem Jahr 2008. Und gleich Albert Hammond mit The Free Electric Band.
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2: Und mit Jenny Lukacs. Hallo. Thorsten Frei macht ja jetzt den nächsten Karriereschritt. Der Bundestagsabgeordnete aus unserer Region ist neuer Vorsitzender der CDU-CSU-Bundesfraktion. Bei uns im Studio Maria-Lena Weiß, sie ist Bundestagsabgeordnete der CDU für den Wahlkreis Rottweil-Tuttlingen. Frau Weiß, wie beurteilen Sie die Lage? Würden Sie sagen, dass Sie mit Thorsten Frei gut aufgestellt sind?
3: Er kennt die Arbeit, er hat die persönlichen Kontakte auch zum Koalitionspartner, ist in der Fraktion sehr geschätzt. Ich glaube, wir sind mit Thorsten Frei sehr, sehr gut aufgestellt an der Spitze unserer Fraktion.
2: Das hört sich doch schon sehr optimistisch an. Wir bleiben weiterhin sehr gespannt. Nächstes Thema. Können Sie uns vielleicht ein Beispiel einer Reform geben, die Sie kürzlich auf den Weg bringen konnten?
3: Es ist gelungen, die größte Polizeireform der letzten 30 Jahre auf den Weg zu bringen, mit der Möglichkeit, dass künftig IP-Adressen gespeichert werden können.
2: Okay, alles klar. Das hat übrigens den Sinn, liebe Hörer, dass jemand, der Straftaten begeht, künftig schneller gefunden werden soll. Die Bundesregierung will, dass Internetanbieter IP-Adressen 3 Monate lang speichern. Die Polizei könnte darauf bei schweren Straftaten wie zum Beispiel Cyberkriminalität, aber auch Kindesmissbrauch zugreifen. Um aber auch beide Seiten zu beleuchten, Datenschützer sehen das eher kritisch und warnen vor einem Eingriff in die Privatsphäre aller Internetnutzer. Das komplette Sommerinterview mit Maria-Lena Weiß findet ihr auf unserer Homepage direkt zum Nachhören.
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0: das ist der Start in die neue Woche. Guten Morgen zusammen. Und falls ihr noch ein bisschen Kopfweh habt vom Wochenende, heute feiert Aspirin Geburtstag. Am 10. August 1897 wurde nämlich Aspirin erfunden. Was für ein Segen. Vielleicht geht's aber auch einfach nur mit guter Musik. Kommt rein in diesen Tag. Wir schaffen das. Ich bin Susanke. Schönen guten Morgen zusammen.
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1: Die neue Woche startet wieder überwiegend sonnig. Mit den Temperaturen liegen wir in Triberg bei 22 Grad, mit 23 Grad in Lauterbach, in Geisingen und auch in Waldachtal. Im Laufe des Tages steigen die Temperaturen dann noch auf bis zu 32 Grad an. Morgen erwartet uns eine ganz ähnliche Wetterlage mit sonnigem Himmel und Höchsttemperaturen von bis zu 29 Grad.
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2: Ich bin Diana Kramer. In den vergangenen beiden Monaten war es in Westeuropa so warm wie noch nie im Juni und Juli. Das teilte der EU-Klimawandeldienst Copernicus mit. Die Durchschnittstemperatur betrug 21,6 Grad Celsius, rund 2,8 Grad über dem bisherigen Rekord von vor 4 Jahren.
3: Seit Mai hatte es schon 4 Hitzewellen gegeben. Das sei für Westeuropa außergewöhnlich viel, sagen die Experten. Und auch die extreme Trockenheit dauert schon seit Monaten an. Im Juli war es vor allem in Spanien, Frankreich, Deutschland, Österreich und Ungarn extrem trocken. Und ausgetrocknete Böden verstärken die Hitze nochmal. Der Wasserstand von Seine, Rhein und Donau war außergewöhnlich niedrig und auch die Meere haben sich so stark aufgehitzt wie noch nie in einem Juli. Thomas Bremser, Redaktion.
2: Im Koalitionsstreit über die Abschaffung der abschlagsfreien Frührente nach 45 Beitragsjahren nähern sich Union und SPD offenbar an. Inzwischen plädiert auch Unionsfraktionschef Thorsten Frey für eine soziale Abfederung. Man werde über eine Härtefall- und Übergangsregelung reden, sagte Frey den Funke-Zeitungen. Die geplante Abschaffung der Frührente ohne Abschläge nach 45 Beitragsjahren sorgt in den Ländern und bei Sozialverbänden für erheblichen Widerstand. Illegale Tricks zur Umgehung des Mindestlohns haben Beschäftigte, Sozialkassen und den Staat innerhalb von 10 Jahren bis zu 64 Milliarden Euro gekostet. Das geht aus einer Auswertung des Deutschen Gewerkschaftsbundes hervor.
4: Durchschnittlich haben etwa 2 Millionen Beschäftigte pro Jahr zu wenig Lohn erhalten. Im Schnitt fehlten bis zu 2,40 Euro pro Stunde. Die DGB-Experten errechneten die Ausfälle für Beschäftigte, Sozial- und Staatskassen pro Jahr. 22 Milliarden Euro Verluste entfielen auf die Sozialkassen, an die zu wenig Beiträge gezahlt wurden. Zudem hätten 7 Milliarden Euro an Einkommensteuer gefehlt. Der gesetzliche Mindestlohn von derzeit 13,90 Euro ist eine allgemeine Untergrenze, die nur in wenigen Ausnahmefällen unterschritten werden darf. Tine Klimach, Berlin.
2: Zum Fußball. Traumstart für den 1. FC Nürnberg in die Saison der 2. Bundesliga. Die Franken unter Trainer Miroslav Klose gewannen 3:0 gegen Dynamo Dresden. Außerdem gewann Energie Cottbus 3:1 gegen Hannover 96. St. Pauli und Greuther Fürth trennten sich 1:1.
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5: Mit Lukas Schröder, schönen guten Morgen. In Balingen liegt das geplante Windradprojekt in Ostdorf erstmal auf Eis. Der Wind fällt schwächer aus als gedacht, dazu kommt die schwierige Wirtschaftslage. Die Stadt hält sich die Möglichkeit offen, das Projekt später doch noch umzusetzen. Und in den nächsten Tagen warten echte Naturschauspiele auf euch in Baden-Württemberg, denn neben ganz vielen Sternschnuppen, den sogenannten Perseiden, die ihr um diese Jahreszeit fast immer am Nachthimmel entdecken könnt, gibt's am Mittwochabend, also übermorgen, auch eine partielle Sonnenfinsternis, bei der sich der Mond teilweise vor die Sonne schiebt. Dieses Jahr soll es wohl besonders gut sichtbar sein, vor allem im Bereich des Schwarzwald solltet ihr die Naturschauspiele sehr gut sehen können, genauso eignet sich aber auch die Schwäbische Alb.
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6: Auf den Straßen ist gerade nichts los. Ihr habt eine freie Fahrt.
0: Achtung, den neuesten Blitzer.
6: Es steht ein Blitzeranhänger auf der B523 zwischen Tuningen und Tuttlingen bei Thalheim auf der Großen Brücke. Und ein weiterer Anhänger steht in Balingen bei der Straße am Ende der Brücke. Und hier ist Tempo 50 erlaubt. Falls ihr uns weitere Staus oder Blitzer melden wollt, dann schreibt uns doch gerne per WhatsApp unter 01 7 2 5 77 16 77.
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7: Euch einen schönen guten Morgen und heute ist ja Duran Duran Tag, der teilweise in der Welt gefeiert wird. Wahrscheinlich vor allem bei ihren Anhängern. Und Duran Duran haben sich nach einer Figur benannt. Dr. Duran Duran. Die sieht man im Kultfilm Barbarella mit Jane Fonda. Bisschen abgeändert, daraus wurde ein Bandname. Uns ist es recht und mehr zur Geschichte aus Rock'n'Pop, gleich im Tagebuch der großen Hits.

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0: Joplin, das ist der Start in den Montag. Guten Morgen zusammen, mein Name ist Susanka. Ihr hört Antenne 1 Neckarburg Rock und Pop.
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2: 10. August 1993. Billy Joel ist mit The River of Dreams neu in den Charts.
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2: Billy Joel ist schon als Kind sehr musikalisch. Er bekommt Klavierunterricht und spielt schon mit 15 Jahren in verschiedenen Rockbands. Anfang der 70er bekommt Joel einen Plattenvertrag und veröffentlicht kurz danach sein eigenes Album Cold Spring Harbor. Es folgen 11 weitere Alben, bis er die Platte River of Dreams rausbringt. Darauf befindet sich auch der fast gleichnamige Song The River of Dreams. In Amerika schafft es die Nummer auf Platz 3 der Singlecharts. In Deutschland wird sie zur Nummer 4 und hält sich insgesamt mehr als 8 Monate lang in den Charts. Seit 2014 tritt Billy Joel einmal im Monat im New Yorker Madison Square Garden auf. Die ersten 4 Konzerte waren sofort restlos ausverkauft. Ist aber auch klar, Billy Joel hat nicht nur eine tolle Stimme und geniale Songs, er ist auch einfach eine echte Legende.

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1: Sascha aus Zimmern ist dran. Hi Sascha.
2: Hi Susanka.
1: Du hast vorhin schon mal gelöst. Du hast die Red Hot Chili Peppers erkannt am Intro innerhalb von wenigen Sekunden, ne?
2: Ja, da war ich mal gut auf Zack heute.
1: Das ist richtig. Aber hast du eine Lieblingsrockband oder...
2: Nee, ich bin eigentlich gar nicht so auf Rockmusik. Also meine Freundin, die ist ja ganz großer Metallica-Fan. Ich bin mit Rock ehrlich gesagt nicht so bewandert. Aber man kennt natürlich so die großen Klassiker da, die kenne ich.
1: Das ist das, was wir spielen. Und hier kommt schon der nächste. Bist du bereit?
2: Ja.
1: Welcher Song ist das? Achtung.
2: I'm here without you.
1: Und? Von wem?
2: Three Doors Down.
1: Ist nicht dein Ernst. Also wirklich, Sascha, das ist so, du sagst mir, du bist kein Rock-Fan und dann kannst du hier die zwei Nummern direkt hintereinander raushauen.
2: Ich schwöre dir, das war jetzt wirklich Glück. Ich muss dir wirklich sagen, das war wirklich Glück. Also ich glaube, wenn ich 5 Lieder kenne, waren die 2 von euch, kann ich die, aber alles andere wird jetzt schwierig. Also ab sofort wird es schwierig.
1: Perfekt, mehr geht nicht. Kannst dich schon mal schön zurücklehnen und stolz auf dich sein. Hier kommen Three Doors Down, Here Without You. Und dir noch eine schöne Woche, ja?
2: Danke euch auch.
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7: Die neue Woche startet wieder überwiegend sonnig. Mit den Temperaturen liegen wir in Triberg bei 22 Grad, mit 23 Grad in Lauterbach, in Geisingen und auch in Waldachtal. Im Laufe des Tages steigen die Temperaturen dann noch auf bis zu 32 Grad an. Morgen erwartet uns eine ganz ähnliche Wetterlage mit sonnigem Himmel und Höchsttemperaturen von bis zu 29 Grad.
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8: Mit Lukas Schröder, guten Morgen. Wegen der anhaltenden Trockenheit fließt durch Villingen vorerst kein Stadtbächle mehr. Der Sägebach führt aktuell zu wenig Wasser. Deshalb schaltet die Stadt auch den Münsterbrunnen ab. Beide sollen nach ausreichend Regen aber wieder in Betrieb gehen. 10 Wasserbüffel haben jetzt einen besonderen Sommerjob in Donaueschingen-Wolterdingen. Sie halten den Hochwasserrückhalteraum an der Breg frei von Büschen und Gehölzen. Das spart Pflegekosten und stärkt gleichzeitig die Artenvielfalt. Im Winter wird die Fläche wieder für den Hochwasserschutz gebraucht und die Tiere kommen von der Weide. Und wenn es für euch in den Urlaub geht in den nächsten Tagen und das auch noch Richtung Italien, dann habt auf jeden Fall auf dem Schirm, dass der Gotthardtunnel in der Schweiz ab heute Abend zu ist. Der Tunnel wird gereinigt und gewartet. Die gute Nachricht, die Wochenenden sind davon nicht betroffen. Allerdings wird der Tunnel zwischen Montag und Freitag die nächsten gut 2,5 Wochen von 11 Uhr abends bis 5 Uhr in der Früh komplett gesperrt. Weicht dann über den San Bernardino oder Simplon Pass aus. Wenn ihr nicht mit dem Wohnwagen oder Wohnmobil unterwegs seid, könnt ihr auch den Gotthardpass nutzen.
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9: Auf den Straßen ist gerade nichts los. Ihr habt eine freie Fahrt.
0: Achtung, den neuesten Blitzer.
9: Es steht ein Blitzeranhänger auf der B523 zwischen Tuningen und Tuttlingen bei Thalheim auf der Großen Brücke. Und ein weiterer Anhänger steht in Balingen bei der Straße am Ende der Brücke. Und hier ist Tempo 50 erlaubt. Falls ihr uns weitere Staus oder Blitzer melden wollt, dann schreibt uns doch gerne per WhatsApp unter 0175 77 16 77.
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10: Wünscht euch was, das heißt es in dieser Woche. Am Himmel fliegen wieder Sternschnuppen. Schönen guten Morgen. Und wann besonders viele zu sehen sind, das kriegt ihr gleich zu hören nach den nächsten beiden Hits. Und damit schönen Start in diese neue Woche.

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0: Finn Lizzy ist das. Guten Morgen, es ist Montag und wir kommen gleich besser rein in die neue Woche mit Dexys Midnight Runners und Come On Eileen.
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2: Mit Jenny Lukacs, hallo. Die Sommernächte haben in den nächsten Tagen ein echtes Highlight zu bieten. Die Persiden sind wieder unter.

unterwegs und das ist eine der bekanntesten Sternschnuppenströme überhaupt. Mit etwas Glück könnt ihr in einer Stunde mehrere Dutzend Sternschnuppen sehen. In besonders guten Bedingungen sogar mehr. Sternschnuppen sind übrigens gar keine Sterne. Es handelt sich um winzige Staub- oder Gesteinspartikel, die in die Erdatmosphäre kommen. Sie verglühen in etwa 80 bis 120 Kilometern Höhe und das helle Leuchten entsteht eigentlich durch die enorme Reibung und die dabei entstehende Hitze. Der Höhepunkt ist in der Nacht von Mittwoch auf Donnerstag. Am besten sucht ihr euch dafür einen möglichst dunklen Ort, weit weg von Straßenlaternen und Städten. Einfach eine Decke schnappen, nach oben schauen und den Augen etwa 20 Minuten Zeit geben, sich an die Dunkelheit zu gewöhnen. Und falls ihr eine Sternschnuppe entdeckt, nicht vergessen, schnell etwas wünschen. Ob's klappt, das müsst ihr natürlich selbst herausfinden. 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

0: Oh Leute, ich liebe dieses Rockmusiker-Zitat. Achtung, um diese Uhrzeit kriegt ihr ja immer eins von mir. Kommt diesmal von Noel Gallagher von Oasis. Er hat gesagt, ich bin nicht arrogant, ich bin einfach besser als die meisten. So herrlich. Oh mein Gott, die Jungs sind wirklich die Härte. Ich wünsche euch heute ganz viel zu lachen an so einem Montag, da brauchen wir das. Vielleicht sind ja viele der Kollegen auch in den Sommerferien und dann ist das Arbeiten auch ein bisschen entspannter. Kommt auf jeden Fall gut rein in die neue Woche und morgen geht's mit Schwung weiter ab 5:30.
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1: Das Wetter bleibt in der Region weiterhin sommerlich diese Woche. Natürlich gibt es auch ein paar Wolken, die euch Schatten spenden bei Bedarf. Die Temperaturen liegen gerade bei 27 Grad in Blumberg und in Sulz. In Denkingen und Balingen sind es 28 Grad. Auch morgen wird es in der Region recht ähnlich warm mit Temperaturen von bis zu 29 Grad.
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2: Ich bin Diana Kramer. In Deutschland gibt es immer mehr E-Scooter. Im vergangenen Jahr waren knapp 1,66 Millionen Fahrzeuge versichert, wie aus Daten des Versicherungsverbands GdV hervorgeht. Das sind rund 320.000 mehr als vor einem Jahr und gut doppelt so viele wie 2022.
3: E-Scooter haben sich für viele Menschen als Verkehrsmittel für kurze Wege etabliert, so eine GdV-Sprecherin. Sie sind vergleichsweise günstig und brauchen wenig Platz. Die Zahl der Unfälle ist allerdings deutlich gestiegen. 2025 gab es etwa 16.500 E-Scooter-Unfälle mit Verletzten. 38 Menschen kamen dabei ums Leben. Im Vergleich zu 2022 hat sich die Zahl der Unfälle mit Personenschaden damit fast verdoppelt. David Riemer, Redaktion.
2: Anders als große Sprachmodelle wie ChatGPT soll industrielle KI Maschinen selbstständiger machen. Bundeswirtschaftsministerin Katharina Reiche sieht darin eine große Chance für Deutschland, international eine Führungsrolle zu übernehmen. Das sagte sie der deutschen Presseagentur.
4: KI-gesteuerte Maschinen oder Unterstützung der Ingenieure. Dort, wo Maschinen, Fabriken und Produktion mithilfe von KI intelligenter werden, hat Deutschland laut Ministerin Reiche sehr gute Voraussetzungen, international eine führende Rolle zu spielen. Unterstützung kommt wohl auch von der Bundesnetzagentur, zumal industrielle KI zum echten Wettbewerbsvorteil für Unternehmen werden kann. Denn bei hochkomplexen Produktionsprozessen sind Europa und Deutschland führend, sagt Reiche. Schon jetzt setzen hierzulande viele Industrieunternehmen KI im Arbeitsalltag ein. Katrin Müller, Nachrichtenredaktion.
2: Die vergangenen beiden Monate waren die heißesten jemals gemessen in Juni und Juli in Westeuropa. Die Temperatur lag im Schnitt bei 21,6 Grad Celsius, knapp 2,8 Grad über dem langjährigen Mittel von 1991 bis 2020. Das teilte der EU-Klimawandeldienst Copernicus mit. Dabei zeigt sich allerdings ein Temperaturgefälle von West- nach Osteuropa und Skandinavien, wo es wesentlich kühler war. Auch in Deutschland war es im Juni und Juli im Süden deutlich wärmer als im Norden. Zum Fußball und den Ergebnissen der zweiten Bundesliga vom Sonntag. St. Pauli Greuther Fürth 1:1, Nürnberg Dresden 3:0 und Cottbus Hannover 3:1.
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5: Mit Lukas Schreuder, schönen guten Morgen. In Balingen liegt das geplante Windradprojekt in Ostdorf erstmal auf Eis. Der Wind fällt schwächer aus als gedacht, dazu kommt die schwierige Wirtschaftslage. Die Stadt hält sich die Möglichkeit offen, das Projekt später doch noch umzusetzen. Und in den nächsten Tagen warten echte Naturschauspiele auf euch in Baden-Württemberg, denn neben ganz vielen Sternschnuppen, den sogenannten Perseiden, die ihr um diese Jahreszeit fast immer am Nachthimmel entdecken könnt, gibt's am Mittwochabend, also übermorgen, auch eine partielle Sonnenfinsternis, bei der sich der Mond teilweise vor die Sonne schiebt. Dieses Jahr soll es wohl besonders gut sichtbar sein, vor allem im Bereich des Schwarzwalds solltet ihr die Naturschauspiele sehr gut sehen können, genauso eignet sich aber auch die Schwäbische Alb.
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6: Auf den Straßen ist es gerade ruhig, ihr habt eine Freifahrt.
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6: Es gibt einen Blitzeranhänger auf der B523 zwischen Tuningen und Tuttlingen bei Thalheim auf der Großen Brücke. Und einen weiteren Anhänger finden wir in Balingen bei der Straße am Ende der Brücke. Hier ist Tempo 50 erlaubt. Falls ihr uns weitere Staus oder Blitzer melden wollt, dann schreibt uns gerne Nachricht per WhatsApp unter 01725 77 16 77.
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0: 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Eine Produktion der katholischen Kirche.
1: Mit Hans-Peter Mattes aus Tuttlingen und in dieser Woche mit Segensworten zur Urlaubszeit. Zurückschauen. Mit Wohlwollen wahrnehmen. Stehen lassen und Ja sagen. Gott segne dich dafür. Atmen. Den Moment kosten, hier sein und Ja sagen. Gott segne dich dafür. Nach vorne schauen, gespannt sein, gelassen bleiben und Ja sagen. Gott segne dich dafür.

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8: Die B27 Balingen Richtung Tübingen ist aktuell zwischen Biesingen Nord und Hechingen Süd Burg Hohenzollern gesperrt. Hier läuft eine Unfallaufnahme. Euch eine gute Fahrt.
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8: Blitzeranhänger habe ich für euch. Der steht auf der B523 zwischen Tuningen und Tuttlingen, Höhe Thalheim auf der Großen Brücke. Habt ihr noch was entdeckt? Staus und Blitzer gerne melden per WhatsApp an die 0172 577 16 77.
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1: Mit Jenny Lukacs. Hallo. Politik liegt bei uns allen direkt vor der Haustür. Bei uns ist sie sogar hier im Studio.
2: Ja, ich bin Maria-Lena Weiß. Ich bin die direkt gewählte Bundestagsabgeordnete für den Wahlkreis Rottweil-Tuttlingen.
1: Wir haben Frau Weiß ein paar Fragen gestellt zur aktuellen Politik, was die Bürger im Moment beschäftigt und vieles mehr. Ein Thema waren die Therapieplätze, die immer weniger werden. Wie kann man denn überhaupt noch sicherstellen, dass genügend Plätze bestehen bleiben? Und kommt das überhaupt bei den Politikern an?
2: Psychotherapeuten leisten eben einen großen Beitrag bei der Prävention. Alles, was ein Psychotherapeut nicht behandeln kann, das fällt uns später viel kostenintensiver auf die Füße. Und deshalb, glaube ich, müssen wir hier sowohl über die Anzahl der Kassensitze, über den Ausbau auch telemedizinischer Angebote und insgesamt eben über eine bessere Verzahnung auch von psychotherapeutischen Leistungen und auch körperlicher Medizin dann sprechen und weiterkommen.
1: Therapieplätze sind leider auch absolut lebensnotwendig für viele Menschen. Deswegen ist es auch so wichtig, dass da etwas unternommen wird. Ein anderes großes Thema ist eine Koalition mit der AfD. Maria-Lena Weiß setzt ihre Prioritäten in der Politik auf das Verhältnis gegenüber der EU, darauf blickend die Wirtschaft und auch die innere Sicherheit. Passen diese Punkte Ihrer Meinung nach mit der AfD zusammen, um eine Koalition zu schließen?
2: Die schließen eine Koalition mit der AfD schlichtweg aus. Das sind für mich so zentrale Punkte, die ganz viel unserer Programmatik durchziehen, dass ich sage, da muss man dann auch so ehrlich sein und sage, das kriegen wir nicht übereinander.
1: In der Politik geht es eben eher um Kompromisse als um seinen eigenen Willen. Und wenn es da in den wichtigsten Punkten nicht übereinstimmt, kann die Koalition natürlich auch nicht so einfach zur Realität werden. Politik ist ein sehr großes Thema, worüber man sich Stunden unterhalten könnte. Wer also interessiert an dem ganzen Interview ist, kann es auf unserer Homepage finden, um es sich noch einmal anzuhören.
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1: Das Wetter bleibt in der Region weiterhin sommerlich diese Woche. Natürlich gibt es auch ein paar Wolken, die euch Schatten spenden bei Bedarf. Die Temperaturen liegen gerade bei 27 Grad in Blumberg und in Sulz. In Denkingen und Balingen sind es 28 Grad. Auch morgen wird es in der Region recht ähnlich warm mit Temperaturen von bis zu 29 Grad.
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2: Ich bin Diana Kramer. Mehrere Hitzewellen haben die Temperaturen im Juni und Juli vielerorts in Westeuropa auf Rekordwerte getrieben. Die Durchschnittstemperatur lag bei 21,6 Grad Celsius und damit fast 2,8 Grad über dem langjährigen Mittel. Wegen Hitze und Trockenheit führen auch viele Flüsse nach wie vor zu wenig Wasser.
3: Auch Rhein und Donau haben derzeit Wasserstände deutlich unter dem langjährigen Mittel. Laut EU-Klimawandeldienst sind die örtlich sogar außergewöhnlich niedrig. Viele Frachtschiffe müssen ihre Ladung reduzieren und es gibt Sorgen, dass sie die Flüsse bei anhaltender Trockenheit an einigen Stellen gar nicht mehr befahren können. Für zusätzliche Transportmöglichkeiten auf der Straße haben mehrere Bundesländer deshalb das Fahrverbot für bestimmte Lkw an Sonn- und Feiertagen vorübergehend aufgehoben. Die Hitze trifft auch die Weltmeere. Die haben sich im Juli auf Rekordniveau aufgeheizt. Katrin Müller, Nachrichtenredaktion.
2: Die Umgehung des Mindestlohns hat nach Berechnungen des Deutschen Gewerkschaftsbundes seit 2015 wirtschaftliche Schäden in Höhe von rund 64 Milliarden Euro angerichtet. 35 Milliarden davon hätten betroffene Beschäftigte getragen, die den Mindestlohn nicht in voller Höhe bekommen haben. Laut DGB fehlen rund 2 Millionen Beschäftigten hierzulande im Schnitt 1,70 Euro bis 2,40 Euro pro Stunde. Wer ein Auto kaufen will, sollte selbst bei professionell wirkenden Offerten auf der Hut sein. Aktuell häufen sich Betrugsfälle mit vermeintlich günstigen Fahrzeugangeboten, warnte jüngst die Pforzheimer Polizei auf Instagram.
4: Auch der Kfz-Verband Baden-Württemberg erkennt eine Betrugswelle mit neuen, immer professionelleren Tricks. Man beobachte das vor allem in den letzten 2-3 Jahren. In digitalen Kanälen und mit täuschend echten Identitäten. Oft werden angebliche Unfallfahrzeuge zu Schnäppchenpreisen angeboten. Die Täter verlangen eine Anzahlung noch vor einer Fahrzeugbesichtigung. Selbst etablierte Autohäuser sind unter den Opfern. Thomas Thonfeld, Nachrichtenredaktion.
2: Auf den Philippinen sind bei Überschwemmungen und Erdrutschen mindestens 8 Menschen ums Leben gekommen. Einige Personen werden vermisst. Auslöser sind mehrere Tropenstürme sowie der Südwestmonsun, die seit mehr als einer Woche zu heftigen Regenfällen führen. Nach Angaben der philippinischen Behörden sind landesweit mehr als 750.000 Menschen von den Unwettern betroffen.
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5: Mit Christine Bonfert. Am Tuttlinger Bahnhof gibt's künftig wieder einen richtigen Kiosk. Nach der Sanierung verkauft dort die Firma Eco-Getränke und Snacks. Auch Backwarenzeitschriften und eine Postfiliale sind geplant. Für Gastronomie im Bahnhof laufen bereits Gespräche mit mehreren Interessenten. Und der Kfz-Verband Baden-Württemberg warnt vor Betrügern beim Autokauf im Internet. Sie werden immer professioneller. Die Pforzheimer Polizei beobachtet aktuell zunehmend, dass Betrüger versuchen, angebliche Unfallwagen besonders günstig zu verkaufen. Bevor ihr das Auto überhaupt sehen könnt, verlangen die Betrüger eine Anzahlung. Das Problem, oft gibt es weder das Fahrzeug noch den Verkäufer, das Geld ist aber weg.
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6: Die B27 Balingen Richtung Tübingen ist aktuell zwischen Biesingen Nord und Hechingen Süd, Burg Hohenzollern gesperrt. Hier läuft eine Unfallaufnahme. Euch eine gute Fahrt.
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6: Blitzeranhänger habe ich für euch. Der steht auf der B523 zwischen Tuningen und Tuttlingen, Höhe Thalheim auf der Großen Brücke. Habt ihr noch was entdeckt? Staus und Blitzer gerne melden per WhatsApp an die 0172 577 16 77.
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1: Mit Jenny Lukacs. Hallo. Na, Lust auf einen Krimi, der nicht ganz so geschniegelt daherkommt? Dann merkt euch doch mal den 12. August. Das ist der Mittwoch. Da kommt Steckerl-Fisch-Fiasko in die Kinos. Der neue Fall von Eberhofer und Co. bringt wieder jede Menge schrägen Humor, bayerisches Chaos und natürlich einen ziemlich rätselhaften Mord mit. Wer die Eberhofer-Filme kennt, weiß, hier wird nicht nur ermittelt, sondern auch ordentlich gestritten, gegessen und gelacht. Mit bekannten Schauspielern wie zum Beispiel Sebastian Betzel, Simon Schwarz und Lisa Maria Potthoff.
2: Mein Name ist Bufka, Marshall Bufka.
3: Bond, James Bond. Hä? Sind Sie der Hausmeister da?
2: Ich bin der Golfmarschall.
3: Also so eine Art Hausmeister?
2: Nein, Golfmarschall.
3: Wurscht. Sie haben die Leiche gefunden?
2: Ja. Ich habe die Leiche gefunden. Ich glaube, sie war tot.
1: Diesmal sorgt ein mysteriöser Todesfall rund um ein Steckerlfischfest für Aufregung. Und natürlich läuft dabei längst nicht alles nach Plan. Fans der Reihe dürfen sich wieder auf bekannte Gesichter und jede Menge trockenen Humor freuen.
4: Jeder Zentimeter zählt, bei mir jedenfalls.
5: Das glaube ich sofort.
6: Steckerlfisch Paulus hat's erwischt.
2: Wo ist die Leiche?
6: Mutti? Du stinkst wie ein Iltis.
2: Ich mache einen Selbstversuch.
7: Wie lange es dauert, bis die Vögel wegen deiner Aura vom Himmel fallen?
2: Der war gut.
1: Steckerl-Fisch-Fiasko läuft ab dem 12. August, also ab dem Mittwoch im Kino.
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10: Die B27 Balingen Richtung Tübingen ist aktuell komplett gesperrt zwischen Biesingen Nord und Hechingen Süd, Burg Hohenzollern. Hier läuft eine Unfallaufnahme. Euch eine gute Fahrt.
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10: Blitzeranhänger stehen auf der B523 zwischen Tuningen und Tuttlingen bei Thalheim auf der Großen Brücke. Und nochmal so ein Anhänger in Rottweil, Balinger Straße am Viadukt stadtauswärts. Hier gilt Tempo 50. Habt ihr noch was entdeckt? Staus und Blitzer gerne melden, ist kostenlos unter der 0800 3x die 5 11 22.
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1: Das Wetter bleibt in der Region weiterhin sommerlich diese Woche. Natürlich gibt es auch ein paar Wolken, die euch Schatten spenden bei Bedarf. Die Temperaturen liegen gerade bei 27 Grad in Blumberg und in Sulz. In Denkingen und Balingen sind es 28 Grad. Auch morgen wird es in der Region recht ähnlich warm mit Temperaturen von bis zu 29 Grad.
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2: Ich bin Diana Kramer. Die Niedrigwasserlage an deutschen Flüssen bleibt alarmierend. Der längste Fluss Deutschlands, der Rhein, könnte schon bald nicht mehr durchgängig befahrbar sein. Das befürchtet der Geschäftsführer des Bundesverbands der deutschen Binnenschifffahrt, Jens Schwanen, in der Rheinischen Post.
3: Schon seit Wochen führt der Rhein zu wenig Wasser. Frachtschiffe können zum Teil nur ein Fünftel ihrer eigentlichen Ladung befördern. Wenn es weiter nicht regnet, könnte der Güterverkehr ganz unterbrochen werden. Denn in Kaub zwischen Mainz und Koblenz wird ein einstelliger Pegelstand erwartet im Laufe der Woche. Dann könnten auch keine Tagesausflugs- und Kreuzfahrtschiffe dort langfahren. Noch heute soll es im Bundesverkehrsministerium wegen des Niedrigwassers eine Krisensitzung geben. Aus Köln Thomas Bremser.
2: Inzwischen hat auch der Deutsche Bauernverband angesichts anhaltender Trockenheit mehr und schnellere Hilfe der Politik gefordert. Die landwirtschaftlichen Betriebe bräuchten einen Instrumentenkasten, um sich dem Klimawandel gut anpassen zu können, sagte Generalsekretärin Stefanie Sabit im WDR. Im Koalitionsvertrag seien viele Dinge vereinbart und das sei unerklärlich, warum die Bundesregierung in der aktuell schwierigen Lage untätig bleibe, sagte sie. Die Ertragslage sei mitunter existenzbedrohend. Der Wohnungsmangel treibt Mieten und Immobilienpreise weiter nach oben. Nach Daten des Verbands Deutscher Pfandbriefbanken stiegen die Neuvertragsmieten in Mehrfamilienhäusern im zweiten Quartal um 3,2% gemessen am Vorjahreszeitraum.
4: In Deutschland fehlen geschätzt rund 1 Million Wohnungen. Oft wird auf dem Land gebaut, dringender gebraucht wird bezahlbarer Wohnraum allerdings in den Städten, wo die Nachfrage viel höher ist als das Angebot. In den 7 Metropolen Berlin, Hamburg, München, Köln, Frankfurt, Stuttgart und Düsseldorf gingen die Mieten im zweiten Viertel des Jahres mit einem Anstieg von 1,5% zwar weniger stark nach oben als im bundesweiten Schnitt, sie bleiben aber auf hohem Niveau. Auch wer in den Städten eine Immobilie kaufen möchte, muss tiefer in die Tasche greifen. Katrin Müller, Nachrichtenredaktion.
2: Durchschnittlich alle 18 Minuten ist im letzten Jahr in Deutschland ein Kind im Straßenverkehr verletzt oder getötet worden. Laut Statistischem Bundesamt verunglückten 2025 rund 29.270 Kinder unter 15 Jahren bei Verkehrsunfällen. Etwa jedes dritte Kind war mit dem Fahrrad unterwegs.
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5: Mit Christine Bonfert. Nach dem tödlichen Unfall mit einem Ultraleichtflugzeug am Samstag bei Dunningen ermittelt jetzt die Kriminalpolizei. Sie will klären, warum der Rettungsschirm des 72-jährigen Piloten nicht aufgegangen ist. Der Pilot war allein an Bord und kam bei dem Aufprall ums Leben. Und die Diskussion um längere Arbeitszeiten in der Metall- und Elektroindustrie in Baden-Württemberg hat jetzt auch den Stiel-Aufsichtsrat Nikolaus Stiel aus Waiblingen auf den Plan gerufen. Er hält die 35-Stunden-Woche für nicht mehr zeitgemäß und fordert, dass Beschäftigte künftig länger arbeiten, ohne mehr Geld, damit Unternehmen ihre Kosten senken können.
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6: Die B27 Balingen Richtung Tübingen ist aktuell komplett gesperrt zwischen Biesingen Nord und Hechingen Süd, Burg Hohenzollern. Hier läuft eine Unfallaufnahme. Euch eine gute Fahrt.
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6: Blitzeranhänger stehen auf der B523 zwischen Tuningen und Tuttlingen bei Thalheim auf der Großen Brücke. Und nochmal so ein Anhänger in Rottweil, Balinger Straße am Viadukt, stadtauswärts. Hier gilt Tempo 50. Habt ihr noch was entdeckt? Staus und Blitzer gerne melden, ist kostenlos unter der 0800 3x die 5 11 22.
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1: Mit mir Jenny Lukacs und ich hoffe, ihr habt Hunger mitgebracht. 1987 haben Axl Rose und seine Jungs mit ihrem allerersten Album gleich einen Meilenstein der Rockgeschichte in die Plattenläden gebracht. Appetite for Destruction. Und schon der Eröffnungstrack Welcome to the Jungle ist ein echtes Brett. Unter anderem dieser Eröffnungstrack hat dafür gesorgt, dass sich das Album bisher weltweit über 30 Millionen Mal verkauft hat. Echt krass, oder? Damit steht das Album in den USA auf Platz 7 der meistverkauften Alben aller Zeiten. Aber auch mit den anderen Songs haben uns Guns N' Roses echte Meisterwerke geliefert. Beispielsweise mit Paradise City. Oder aber auch Night Train.

0: Einer der wohl erfolgreichsten Songs aus Appetite for Destruction und damit auch einer der erfolgreichsten Songs von Guns N' Roses überhaupt ist der Song Sweet Child O' Mine. Mit seinem wirklich ikonischen Gitarrenriff am Anfang. Der Song ist auch heute noch so beliebt, dass er unter anderem auch 2022 als Titeltrack für Marvels Thor Love and Thunder genutzt worden ist. Und genau diesen Song haben wir jetzt für euch. Hier sind Guns N' Roses mit Sweet Child O' Mine.
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9: Keine Meldungen aktuell. Euch eine gute Fahrt.
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9: Blitzeranhänger stehen auf der B523 zwischen Tuningen und Tuttlingen bei Thalheim auf der Großen Brücke. Und nochmal so ein Anhänger in Rottweil, Balinger Straße am Viadukt, stadtauswärts. Hier gilt Tempo 50. Habt ihr noch was entdeckt? Staus und Blitzer gerne melden. Ist kostenlos unter der 0800 3x die 5 11 22.
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1: Rockmusiker-Zitat des Tages stammt von Noel Gallagher, Oasis natürlich. Er hat gesagt, ich lieb's, ich bin nicht arrogant, ich bin einfach besser als die meisten. Was für eine Haltung, herrlich. Herrlich war auch, dass wir heute wieder Soundcheck gespielt haben. Also wer erkennt anhand des Intros den Hit? Ihr könnt jederzeit gerne mitmachen. Schickt mir mal eine kurze Sprachnachricht, wenn ihr Bock drauf habt. 0172 577 1677. Ansonsten habt ihr Wünsche frei, denn in dieser Woche fliegen wieder besonders viele Sternschnuppen. Darüber haben wir geredet. Wer es verpasst hat, aber gar kein Problem. Der Höhepunkt kommt nämlich erst Mitte der Woche und dann erinnern wir euch auch nochmal dran. Und ansonsten sind wir natürlich wieder eingetaucht ins Tagebuch der großen Hits. Ein bisschen Geschichtswissen aus dem Rockbereich, das kommt immer gut. Und damit euch einen schönen Montag noch und bis morgen.

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1: Das Wetter bleibt in der Region weiterhin sommerlich diese Woche. Natürlich gibt es auch ein paar Wolken, die euch Schatten spenden bei Bedarf. Die Temperaturen liegen gerade bei 27 Grad in Blumberg und in Sulz. In Denkingen und Balingen sind es 28 Grad. Auch morgen wird es in der Region recht ähnlich warm mit Temperaturen von bis zu 29 Grad.
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2: Ich bin Diana Kramer. Mehrere Hitzewellen haben die Temperaturen im Juni und Juli vielerorts in Westeuropa auf Rekordwerte getrieben. Die Durchschnittstemperatur lag bei 21,6 Grad Celsius und damit fast 2,8 Grad über dem langjährigen Mittel. Wegen Hitze und Trockenheit führen auch viele Flüsse nach wie vor zu wenig Wasser.
3: Auch Rhein und Donau haben derzeit Wasserstände deutlich unter dem langjährigen Mittel. Laut EU-Klimawandeldienst sind die örtlich sogar außergewöhnlich niedrig. Viele Frachtschiffe müssen ihre Ladung reduzieren und es gibt Sorgen, dass sie die Flüsse bei anhaltender Trockenheit an einigen Stellen gar nicht mehr befahren können. Für zusätzliche Transportmöglichkeiten auf der Straße haben mehrere Bundesländer deshalb das Fahrverbot für bestimmte Lkw an Sonn- und Feiertagen vorübergehend aufgehoben. Katrin Müller, Nachrichtenredaktion.
2: Die Umgehung des Mindestlohns hat nach Berechnungen des Deutschen Gewerkschaftsbundes seit 2015 wirtschaftliche Schäden in Höhe von rund 64 Milliarden Euro angerichtet. 35 Milliarden Euro davon hätten betroffene Beschäftigte getragen, die den Mindestlohn nicht in voller Höhe bekommen haben. Laut DGB fehlen rund 2 Millionen Beschäftigten hierzulande im Schnitt 1,70 Euro bis 2,40 Euro pro Stunde. Immer mehr Kinder werden im Straßenverkehr verletzt oder getötet. Laut Statistischem Bundesamt verunglückten im vergangenen Jahr rund 29.270 Kinder unter 15 Jahren bei Verkehrsunfällen.
4: Es sind alarmierende Zahlen. Alle 18 Minuten wurde im Durchschnitt bei uns ein Kind auf der Straße verletzt oder sogar getötet. Meistens waren die Kids auf dem Fahrrad unterwegs, oft aber auch zu Fuß oder sie saßen im Auto. Und genau dort, also im Pkw, starben auch die allermeisten Kinder bei Unfällen. Laut Statistik ist aber auch der Weg zur Schule morgens ein großes Risiko. Claudia Wächter, Nachrichtenredaktion.
2: Die Ministerpräsidentinnen von Italien und Dänemark, Giorgia Meloni und Mette Frederiksen, haben in einer gemeinsamen Erklärung vor unkontrollierter Migration nach Europa gewarnt. Beide sprachen sich erneut für sogenannte Rückführungszentren außerhalb der EU aus, um abgelehnte Asylbewerber in ihre Heimatländer zurückzubringen. Durch illegale Einwanderung würden die Kriminalitätsraten steigen und öffentliche Dienstleistungen zunehmend belastet. Außerdem würden Bürger Vertrauen verlieren, erklärten sie.
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5: Mit Christine Bonfert. Am Tuttlinger Bahnhof gibt's künftig wieder einen richtigen Kiosk. Nach der Sanierung verkauft dort die Firma Eco-Getränke und Snacks. Auch Backwarenzeitschriften und eine Postfiliale sind geplant. Für Gastronomie im Bahnhof laufen bereits Gespräche mit mehreren Interessenten. Und der Kfz-Verband Baden-Württemberg warnt vor Betrügern beim Autokauf im Internet. Sie werden immer professioneller. Die Pforzheimer Polizei beobachtet aktuell zunehmend, dass Betrüger versuchen, angebliche Unfallwagen besonders günstig zu verkaufen. Bevor ihr das Auto überhaupt sehen könnt, verlangen die Betrüger eine Anzahlung. Das Problem, oft gibt es weder das Fahrzeug noch den Verkäufer, das Geld ist aber weg.
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6: Keine Meldungen aktuell. Euch eine gute Fahrt.
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6: Blitzeranhänger stehen auf der B523 zwischen Tuningen und Tuttlingen bei Thalheim auf der Großen Brücke. Und nochmal so ein Anhänger in Rottweil, Balinger Straße am Viadukt, stadtauswärts. Hier gilt Tempo 50. Habt ihr noch was entdeckt? Staus und Blitzer gerne melden. Ist kostenlos unter der 0800 3x die 5. 11.22.
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1: Mit Jenny Lukacs. Hallo. Nichts geplant. Ab Freitag geht es im Zum Wilden Michel in Linach ganze 10 Tage lang noch bunter zu als sonst. Alles erstrahlt in bunten Lichtern, untermalt mit Kunstinstallationen. Ab 19 Uhr gibt es auf der Terrasse und auch im Tipi Live-Musik und Programm. Also kommt vorbei und genießt den Abend. Bei schlechtem Wetter geht der Spaß in der Gaststube selbstverständlich weiter. Der Eintritt ist wieder frei. Kunst und Musik gehören belohnt, also wird ein Hut rumgegeben. Außerdem gibt es am Samstag und Sonntag in Seebruck am Schluchsee ein Riesenevent für alle Zugbegeisterten. Es steht das große Bahnhofsfest und das Jubiläum der Dreiseenbahn an. Freut euch auf historische Dampfzüge, Führerstandsmitfahrten und eine traditionelle Langholzverladung von Hand wie in den 50er Jahren.
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6: Keine Meldungen aktuell. Euch eine gute Fahrt.
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6: Blitzeranhänger stehen auf der B523 zwischen Tuningen und Tuttlingen bei Thalheim auf der Großen Brücke. Und nochmal so ein Anhänger in Rottweil, Balinger Straße am Viadukt, stadtauswärts. Hier gilt Tempo 50. Habt ihr noch was entdeckt? Staus und Blitzer gerne melden. Ist kostenlos unter der 0800 3x die 5 11 22.
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1: Das Wetter bleibt in der Region weiterhin sommerlich diese Woche. Natürlich gibt es auch ein paar Wolken, die euch Schatten spenden bei Bedarf. Die Temperaturen liegen gerade bei 27 Grad in Blumberg und in Sulz. In Denkingen und Balingen sind es 28 Grad. Auch morgen wird es in der Region recht ähnlich warm mit Temperaturen von bis zu 29 Grad.
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2: Ich bin Diana Kramer. Die Niedrigwasserlage an deutschen Flüssen bleibt alarmierend. Der längste Fluss Deutschlands, der Rhein, könnte schon bald nicht mehr durchgängig befahrbar sein, erklärte der Geschäftsführer des Bundesverbands der deutschen Binnenschifffahrt, Jens Schwanen, in der Rheinischen Post.
3: Schon seit Wochen führt der Rhein zu wenig Wasser. Frachtschiffe können zum Teil nur ein Fünftel ihrer eigentlichen Ladung befördern. Wenn es weiter nicht regnet, könnte der Güterverkehr ganz unterbrochen werden. Denn in Kaub zwischen Mainz und Koblenz wird ein einstelliger Pegelstand erwartet im Laufe der Woche. Dann könnten auch keine Tagesausflugs- und Kreuzfahrtschiffe dort langfahren. Noch heute soll es im Bundesverkehrsministerium wegen des Niedrigwassers eine Krisensitzung geben. Aus Köln, Thomas Bremser.
2: Inzwischen hat auch der Deutsche Bauernverband angesichts anhaltender Trockenheit mehr und schnellere Hilfe der Politik gefordert. Die landwirtschaftlichen Betriebe bräuchten Instrumente, um sich dem Klimawandel gut anpassen zu können, sagte Generalsekretärin Stefanie Sabit im WDR. Im Koalitionsvertrag seien viele Dinge vereinbart und es sei unerklärlich, warum die Bundesregierung in der aktuell schwierigen Lage untätig bleibe. Die Ertragslage sei mitunter existenzbedrohend. Der Wohnungsmangel treibt Mieten und Immobilienpreise weiter nach oben. Nach Daten des Verbands Deutscher Pfandbriefbanken stiegen die Neuvertragsmieten in Mehrfamilienhäusern im zweiten Quartal um 3,2% gegenüber dem Vorjahreszeitraum.
4: In Deutschland fehlen geschätzt rund 1 Million Wohnungen. Oft wird auf dem Land gebaut, dringender gebraucht wird bezahlbarer Wohnraum allerdings in den Städten, wo die Nachfrage viel höher ist als das Angebot. In den 7 Metropolen Berlin, Hamburg, München, Köln, Frankfurt, Stuttgart und Düsseldorf gingen die Mieten im zweiten Viertel des Jahres mit einem Anstieg von 1,5% zwar weniger stark nach oben als im bundesweiten Schnitt, sie bleiben aber auf hohem Niveau. Auch wer in den Städten eine Immobilie kaufen möchte, muss tiefer in die Tasche greifen. Katrin Müller, Nachrichtenredaktion.
2: Der Iran plant nach Angaben des Außenministeriums in Teheran von Handelsschiffen Gebühren für eine Durchfahrt durch die Straße von Hormuz zu erheben. Laut iranischen Medien würden dazu gemeinsam mit dem Oman Mechanismen erarbeitet. Demnach sollen für die Überwachung der Sicherheit zum Schutz der Umwelt und auch zur Bekämpfung der Kriminalität auf See Entgelte erhoben werden.
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5: Mit Christine Bonfert. Nach dem tödlichen Unfall mit einem Ultraleichtflugzeug am Samstag bei Dunningen ermittelt jetzt die Kriminalpolizei. Sie will klären, warum der Rettungsschirm des 72-jährigen Piloten nicht aufgegangen ist. Der Pilot war allein an Bord und kam bei dem Aufprall ums Leben. Und die Diskussion um längere Arbeitszeiten in der Metall- und Elektroindustrie in Baden-Württemberg hat jetzt auch den Stiel-Aufsichtsrat Nikolaus Stiel aus Waiblingen auf den Plan gerufen. Er hält die 35-Stunden-Woche für nicht mehr zeitgemäß und fordert, dass Beschäftigte künftig länger arbeiten, ohne mehr Geld, damit Unternehmen ihre Kosten senken können.
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6: Keine Meldungen aktuell. Euch eine gute Fahrt.
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6: Blitzeranhänger stehen auf der B523 zwischen Tuningen und Tuttlingen bei Thalheim auf der Großen Brücke. Und nochmal so ein Anhänger in Rottweil, Balinger Straße am Viadukt, stadtauswärts. Hier gilt Tempo 50. Habt ihr noch was entdeckt? Staus und Blitzer gerne melden. Ist kostenlos unter der 0800 3x die 5. 11.22.
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1: Mit Hans-Peter Mattes. Jeder Mensch hat seine Geschichte, die nur er kennt. Und seine eigene Wahrheit, die nur er empfindet. Rose Ausländer, Lyrikerin.

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9: Keine Meldungen aktuell. Euch eine gute Fahrt.
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9: Eine Abstandsmessung gibt's auf der A81 Singen-Stuttgart, Höhe Abfahrt Empfingen. Es blitzt auf der B31 zwischen Döckingen und Hüfingen. Und Blitzanhänger stehen auf der B523 zwischen Tuningen und Tuttlingen, bei Thalheim auf der Großen Brücke und in Rottweil einer Balinger Straße am Viadukt stadtauswärts. Meldet uns. Staus und Blitzer ist kostenlos unter der 0800 3x5 11 22.
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Natürlich. Er hat gesagt, ich lieb's. Ich bin nicht arrogant. Ich bin einfach besser als die meisten. Was für eine Haltung. Herrlich. Herrlich war auch, dass wir heute wieder Soundcheck gespielt haben. Also wer erkennt anhand des Intros den Hit? Ihr könnt jederzeit gerne mitmachen. Schickt mir mal eine kurze Sprachnachricht, wenn ihr Bock drauf habt. 0172 577 16 77. Ansonsten habt ihr Wünsche frei, denn in dieser Woche fliegen wieder besonders viele Sternschnuppen. Darüber haben wir geredet. Wer es verpasst hat, aber gar kein Problem. Der Höhepunkt kommt nämlich erst Mitte der Woche und dann erinnern wir euch auch nochmal dran. Und ansonsten sind wir natürlich wieder eingetaucht ins Tagebuch der großen Hits. Ein bisschen Geschichtswissen aus dem Rockbereich, das kommt immer gut. Und damit euch einen schönen Montag noch und bis morgen.

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1: Heute Nachmittag bleibt es bei uns in der Region leicht bewölkt, aber trotzdem mega warm. Die Temperaturen liegen gerade bei etwa 29 Grad in Villingen, 30 Grad in Gölsdorf, 28 Grad in Denkingen und auch 28 Grad in Hausen am Tann. Im Laufe des Tages kann es hier und da mal vereinzelt regnen und es kann sogar noch mal zu Gewittern kommen. Der morgige Dienstag gestaltet sich relativ ähnlich, sehr sonnig mit Höchsttemperaturen von bis zu 30 Grad.
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2: Ich bin Babette Büchner. Nach dem Drohnenvorfall am Flughafen Leipzig-Halle soll die neue Drohnenabwehreinheit der Bundespolizei deutlich größer werden als geplant. Bundesinnenminister Alexander Dobrindt werde noch im Laufe des Tages eine Weisung an die Bundespolizei geben, wonach die Einheit auf 300 Kräfte anwachsen soll, sagte eine Ministeriumssprecherin. Statt 4 sind nun 8 Standorte geplant, um schnell und flexibel bei Bedarf vor Ort zu sein. Die Trockenheit und Hitze setzen der Landwirtschaft zu. Der Deutsche Bauernverband befürchtet, dass die Ernten in diesem Jahr eher unter dem Durchschnitt liegen. Die Generalsekretärin des Verbands, Stefanie Sabet, forderte im WDR von der Politik schnellere Hilfen für die Betriebe.
3: Die Belastungen der Bauern seien vielfältig und teils existenzbedrohend, warnt die Generalsekretärin. Deshalb müsse der Staat mit Finanzspritzen helfen, unter anderem auch bei der Düngemittelversorgung. In anderen EU-Ländern laufe das auch so. Außerdem müsse die Politik flexibler werden und zum Beispiel Innovationen bei Züchtungen ermöglichen. Ein weiteres Problem, der Wassermangel. Auch da sieht die Generalsekretärin die Politik am Zug. Stichwort Stärkung des Landeswasserhaushalts. Thomas Thonfeld, Nachrichtenredaktion.
2: Europas aktivster Vulkan auf der italienischen Insel Sizilien kommt nicht zur Ruhe, ausgerechnet jetzt in der Hauptferienzeit. Wegen möglicher Gefahren für die Luftfahrt wurden alle Landungen auf dem nahegelegenen Flughafen Catania bis zum Nachmittag ausgesetzt.
4: Auch Urlauber aus Deutschland brauchen heute Geduld. Riesige Aschewolken behindern die Sicht. Immer wieder spuckt der Ätna, aber auch Lava und dicke Gesteinsbrocken. Es ist ein spektakuläres Naturschauspiel, das aber auch für Chaos sorgt. Einige Ferienflieger können in Palermo landen, auf dem Flughafen der Inselhauptstadt. Aber auch Touristen, die Sizilien verlassen wollen, mussten bereits umdisponieren. Denn im Moment herrscht wieder einmal die höchste Warnstufe Rot. Claudia Wächter, Nachrichtenredaktion.
2: Und zum Sport. Der Druck auf FIFA-Präsident Gianni Infantino wächst. In einem offenen Brief haben sich die Dachverbände von Europa, Asien, Nord- und Mittelamerika sowie der Karibik gemeinsam an die Öffentlichkeit gewandt. Darin bekräftigen sie ihre Kritik an Infantino und fordern einen Neuanfang an der Spitze des Weltverbands. Führung im Fußball sei kein Besitz. Es gehe nicht darum, Macht zu haben, heißt es in dem Schreiben.
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5: Mit Christine Bonfert. Am Tuttlinger Bahnhof gibt's künftig wieder einen richtigen Kiosk. Nach der Sanierung verkauft dort die Firma Eco-Getränke und Snacks. Auch Backwarenzeitschriften und eine Postfiliale sind geplant. Für Gastronomie im Bahnhof laufen bereits Gespräche mit mehreren Interessenten. Und der Kfz-Verband Baden-Württemberg warnt vor Betrügern beim Autokauf im Internet. Sie werden immer professioneller. Die Pforzheimer Polizei beobachtet aktuell zunehmend, dass Betrüger versuchen, angebliche Unfallwagen besonders günstig zu verkaufen. Bevor ihr das Auto überhaupt sehen könnt, verlangen die Betrüger eine Anzahlung. Das Problem, oft gibt es weder das Fahrzeug noch den Verkäufer, das Geld ist aber weg.
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6: Keine Meldungen aktuell. Euch eine gute Fahrt.
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6: Eine Abstandsmessung gibt's auf der A81 Singen-Stuttgart, Höhe Abfahrt Empfingen. Es blitzt auf der B31 zwischen Döckingen und Hüfingen. Und Blitzanhänger stehen auf der B523 zwischen Tuningen und Tuttlingen, bei Thalheim auf der Großen Brücke und in Rottweil einer Balinger Straße am Viadukt stadtauswärts. Meldet uns. Staus und Blitzer ist kostenlos unter der 0800 3x5 1122.
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1: Und mit Jenny Lukacs. Hallo. Thorsten Frei macht ja jetzt den nächsten Karriereschritt. Der Bundestagsabgeordnete aus unserer Region ist neuer Vorsitzender der CDU-CSU-Bundesfraktion. Bei uns im Studio Maria-Lena Weiß, sie ist Bundestagsabgeordnete der CDU für den Wahlkreis Rottweil-Tuttlingen. Frau Weiß, wie beurteilen Sie die Lage? Würden Sie sagen, dass Sie mit Thorsten Frei gut aufgestellt sind?
2: Er kennt die Arbeit, er hat die persönlichen Kontakte auch zum Koalitionspartner, ist in der Fraktion sehr geschätzt. Ich glaube, wir sind mit Thorsten Frei sehr, sehr gut aufgestellt an der Spitze unserer Fraktion.
1: Das hört sich doch schon sehr optimistisch an. Wir bleiben weiterhin sehr gespannt. Nächstes Thema. Können Sie uns vielleicht ein Beispiel einer Reform geben, die Sie kürzlich auf den Weg bringen konnten?
2: Es ist gelungen, die größte Polizeireform der letzten 30 Jahre auf den Weg zu bringen, mit der Möglichkeit, dass künftig IP-Adressen gespeichert werden können.
1: Okay, alles klar. Das hat übrigens den Sinn, liebe Hörer, dass jemand, der Straftaten begeht, künftig schneller gefunden werden soll. Die Bundesregierung will, dass Internetanbieter IP-Adressen 3 Monate lang speichern. Die Polizei könnte darauf bei schweren Straftaten wie zum Beispiel Cyberkriminalität, aber auch Kindesmissbrauch zugreifen. Um aber auch beide Seiten zu beleuchten, Datenschützer sehen das eher kritisch und warnen vor einem Eingriff in die Privatsphäre aller Internetnutzer. Das komplette Sommerinterview mit Maria-Lena Weiß findet ihr auf unserer Homepage direkt zum Nachhören.
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1: Heute Nachmittag bleibt es bei uns in der Region leicht bewölkt, aber trotzdem mega warm. Die Temperaturen liegen gerade bei etwa 29 Grad in Villingen, 30 Grad in Gölsdorf, 28 Grad in Denkingen und auch 28 Grad in Hausen am Tann. Im Laufe des Tages kann es hier und da mal vereinzelt regnen und es kann sogar noch mal zu Gewittern kommen. Der morgige Dienstag gestaltet sich relativ ähnlich, sehr sonnig mit Höchsttemperaturen von bis zu 30 Grad.
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11: Keine Meldungen aktuell. Euch eine gute Fahrt.
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11: Eine Abstandsmessung gibt's auf der A81 Singen-Stuttgart, Höhe Abfahrt Empfingen. Es blitzt auf der B31 zwischen Döckingen und Hüfingen. Und Blitzanhänger stehen auf der B523 zwischen Tuningen und Tuttlingen, bei Thalheim auf der Großen Brücke und in Rottweil einer Balinger Straße am Viadukt stadtauswärts. Meldet uns. Staus und Blitzer ist kostenlos unter der 0800 3x5 11 22.
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1: Heute Nachmittag bleibt es bei uns in der Region leicht bewölkt, aber trotzdem mega warm. Die Temperaturen liegen gerade bei etwa 29 Grad in Villingen, 30 Grad in Gölsdorf, 28 Grad in Denkingen und auch 28 Grad in Hausen am Tann. Im Laufe des Tages kann es hier und da mal vereinzelt regnen und es kann sogar noch mal zu Gewittern kommen. Der morgige Dienstag gestaltet sich relativ ähnlich, sehr sonnig mit Höchsttemperaturen von bis zu 30 Grad.
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2: Ich bin Babit Büchner. Die Drohnenabwehreinheit der Bundespolizei soll deutlich größer werden als geplant. Die Zahl der Spezialkräfte in diesem Bereich soll auf 300 aufgestockt werden, sagte eine Sprecherin des Innenministeriums.
3: Vor allem müssen die Spezialkräfte bei Drohnenalarm natürlich schnell vor Ort sein. Deshalb sollen die Abwehrzentren nun verdoppelt werden auf insgesamt 8. Deren Aufgabe ist es, Drohnen aufzuspüren, abzufangen und im Notfall auch abzuschießen. Auch die Landespolizei soll unterstützt werden. Die Sprengstoffdrohne in Leipzig war nur durch Zufall entdeckt worden. Seitdem sagen Experten und Politiker, wir müssen bei der Drohnenabwehr besser werden. Claudia Wächter, Nachrichtenredaktion.
2: Nur jeder 10. Mensch in Deutschland ist zwischen 15 und 24 Jahre alt. In Ostdeutschland sind es sogar noch weniger, zeigen Daten des Statistischen Bundesamts für das Ende des vergangenen Jahres. Schlusslicht im Ländervergleich ist demnach Brandenburg mit einem Anteil von 8,8%. Die meisten jungen Menschen gibt es in den Stadtstaaten Bremen mit rund 11% und Hamburg mit 10,5%. Neuer Zündstoff im Streit um die Straße von Hormuz. Der Iran will nach Angaben des Außenministeriums von Handelsschiffen Gebühren für eine Durchfahrt erheben. Zusammen mit dem Oman erarbeite Teheran entsprechende Mechanismen, sagte Außenamtssprecher Ismail Bagai laut iranischen Medien. Und zum Sport. Die Gegner von Gianni Infantino wollen den Druck auf den angezählten FIFA-Präsidenten hochhalten. In einem offenen Brief bekräftigen die Dachverbände von Europa, Asien, Nord- und Mittelamerika sowie der Karibik ihre Kritik und fordern weiter einen Neuanfang an der Spitze des Weltverbands.
4: Täuschung und Vertrauensbruch, diese Vorwürfe unterstreichen die Kontinentalverbände in ihrem offenen Brief. Die FIFA habe versucht, Infantinos gescheiterte Investorenpläne im Nachhinein als Verfahrensfehler darzustellen. Aber dass der Vorschlag an sich grundfalsch war, das werde nicht eingeräumt. Der Brief der drei Verbände um UEFA-Präsident Schifferin endet mit einem Appell, für eine Führung einzustehen, die dem Fußball dient, statt ihn beherrschen zu wollen. Thomas Thonfeld, Nachrichtenredaktion.
2: 2027 will sich Infantino eigentlich für eine weitere Amtszeit wählen lassen.
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5: Mit Christine Bonfert. Nach dem tödlichen Unfall mit einem Ultraleichtflugzeug am Samstag bei Dunningen ermittelt jetzt die Kriminalpolizei. Sie will klären, warum der Rettungsschirm des 72-jährigen Piloten nicht aufgegangen ist. Der Pilot war allein an Bord und kam bei dem Aufprall ums Leben. Und die Diskussion um längere Arbeitszeiten in der Metall- und Elektroindustrie in Baden-Württemberg hat jetzt auch den Stiel-Aufsichtsrat Nikolaus Stiel aus Waiblingen auf den Plan gerufen. Er hält die 35-Stunden-Woche für nicht mehr zeitgemäß und fordert, dass Beschäftigte künftig länger arbeiten, ohne mehr Geld, damit Unternehmen ihre Kosten senken können.
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6: Keine Meldungen aktuell. Euch eine gute Fahrt.
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6: Eine Abstandsmessung gibt's auf der A81 Singen-Stuttgart, Höhe Abfahrt Empfingen. Es blitzt auf der B31 zwischen Döckingen und Hüfingen. Und Blitzanhänger stehen auf der B523 zwischen Tuningen und Tuttlingen, bei Thalheim auf der Großen Brücke und in Rottweil einer Balinger Straße am Viadukt stadtauswärts. Meldet uns. Staus und Blitzer ist kostenlos unter der 0800 3x5 11 22.
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1: Mit Jenny Lukacs, hallo. Die Sommernächte haben in den nächsten Tagen ein echtes Highlight zu bieten. Die Perseiden sind wieder unterwegs und das ist eine der bekanntesten Sternschnuppenströme überhaupt. Mit etwas Glück könnt ihr in einer Stunde mehrere Dutzend Sternschnuppen sehen. In besonders guten Bedingungen sogar mehr. Sternschnuppen sind übrigens gar keine Sterne. Es handelt sich um winzige Staub- oder Gesteinspartikel, die in die Erdatmosphäre kommen. Sie verglühen in etwa 80 bis 120 Kilometern Höhe und das helle Leuchten entsteht eigentlich durch die enorme Reibung und die dabei entstehende Hitze. Der Höhepunkt ist in der Nacht von Mittwoch auf Donnerstag. Am besten sucht ihr euch dafür einen möglichst dunklen Ort, weit weg von Straßenlaternen und Städten. Einfach eine Decke schnappen, nach oben schauen und den Augen etwa 20 Minuten Zeit geben, sich an die Dunkelheit zu gewöhnen. Und falls ihr eine Sternschnuppe entdeckt, nicht vergessen, schnell etwas wünschen. Ob's klappt, das müsst ihr natürlich selbst herausfinden.
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11: Heute Nachmittag bleibt's bei uns in der Region leicht bewölkt, aber trotzdem mega warm. Die Temperaturen liegen gerade bei etwa 29 Grad in Villingen, 30 Grad in Gölsdorf, 28 Grad in Denkingen und auch 28 Grad in Hausen am Tann. Im Laufe des Tages kann es hier und da mal vereinzelt regnen und es kann sogar noch mal zu Gewittern kommen. Der morgige Dienstag gestaltet sich relativ ähnlich, sehr sonnig mit Höchsttemperaturen von bis zu 30 Grad.
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12: Keine Meldungen, euch eine gute Fahrt.
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12: Eine Abstandsmessung gibt's auf der A81 Singen-Stuttgart, Höhe Abfahrt Empfingen. Es blitzt auf der B31 zwischen Döggingen und Hüfingen. Blitzeranhänger B523 zwischen Tuningen und Tuttlingen bei Thalheim auf der Großen Brücke. In Rottweil-Balinger Straße am Viadukt, stadtauswärts. In Schwenningen eine am Marktplatz, ist ein 20er-Bereich. Und in Donaueschingen Blitzeranhänger in der Max-Egon-Straße, der blitzt beidseitig. Meldet uns Staus und Blitzer gerne per WhatsApp an die 0172 577 16 77.
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1: Rockmusiker-Zitat des Tages stammt von Noel Gallagher. Oasis natürlich. Er hat gesagt, ich lieb's. Ich bin nicht arrogant, ich bin einfach besser als die meisten. Was für eine Haltung. Herrlich. Herrlich war auch, dass wir heute wieder Soundcheck gespielt haben. Also wer erkennt anhand des Intros den Hit? Ihr könnt jederzeit gerne mitmachen.

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1: Heute Nachmittag bleibt es bei uns in der Region leicht bewölkt, aber trotzdem mega warm. Die Temperaturen liegen gerade bei etwa 29 Grad in Villingen, 30 Grad in Gölsdorf, 28 Grad in Denkingen und auch 28 Grad in Hausen am Tann. Im Laufe des Tages kann es hier und da mal vereinzelt regnen und es kann sogar noch mal zu Gewittern kommen. Der morgige Dienstag gestaltet sich relativ ähnlich, sehr sonnig mit Höchsttemperaturen von bis zu 30 Grad.
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2: Ich bin Babette Büchner. Nach dem Drohnenvorfall am Flughafen Leipzig-Halle soll die Drohnenabwehreinheit der Bundespolizei deutlich größer werden als geplant. Die Zahl der Spezialkräfte in diesem Bereich soll auf 300 aufgestockt werden. Bundesverkehrsminister Steffen Bilger sagte im ZDF:
3: Es gibt schon lange diese Vorfälle, es gibt eine neue Dimension und es gibt eine Weiterentwicklung auch der Technik derjenigen, die angreifen. Und deswegen müssen wir auch noch schneller werden, darauf zu reagieren. Der Bundesinnenminister hatte vorhin gesprochen, dass es eine Art Wettrüsten sei und ich glaube, damit hat er es auch ganz gut getroffen.
2: Um in ganz Deutschland schnell vor Ort zu sein, soll es künftig auch 8 statt 4 Standorte der Drohnenabwehr geben. Immer mehr Zugbegleiter im Regionalverkehr der Deutschen Bahn werden angegriffen. In der ersten Jahreshälfte kam es zu rund 990 Vorfällen, teilte die DB Regio mit. Dies sei ein Plus von 14% im Vergleich zum Vorjahreszeitraum. Meist ging es um einfache Körperverletzungen wie Schubsen oder Bespucken. In 22 Fällen kam es aber auch zu schwerer Körperverletzung. Für mehr Sicherheit plant die Bahn einen Modellversuch, bei dem Bodycams nicht nur filmen, sondern auch den Ton aufzeichnen. Nur jeder 10. Mensch in Deutschland ist zwischen 15 und 24 Jahre alt. In Ostdeutschland sind es sogar noch weniger, zeigen Daten des Statistischen Bundesamts. Schlusslicht im Ländervergleich ist demnach Brandenburg mit einem Anteil von 8,8%.
4: Die meisten jungen Menschen gibt es in Bremen und Hamburg mit etwa 11%. Dahinter liegen Baden-Württemberg, Hessen und Berlin, so die Bundesstatistiker. Es ist insgesamt ein historisch niedriges Niveau, das seit Anfang der 2020er Jahre besteht. Ohne Eingewanderte und ihre Nachkommen wäre der Anteil junger Menschen an der Gesamtbevölkerung noch kleiner. In der ersten Hälfte der 80er, als die geburtenstarken Jahrgänge der sogenannten Babyboomer im jugendlichen Alter waren, gab es den höchsten Anteil. Da war in Deutschland jeder 6. jung. Tine Klimach, Nachrichtenredaktion.
2: Neuer Zündstoff im Streit um die Straße von Hormuz. Der Iran will nach Angaben des Außenministeriums in Teheran von Handelsschiffen Gebühren für die Durchfahrt erheben. Laut Medien erarbeitet der Iran gemeinsam mit dem Oman gerade entsprechende Mechanismen. Der Streit um die Durchfahrtsrechte in der Meerenge gilt als wesentlicher Auslöser für die jüngste Eskalation zwischen den USA und dem Iran.
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5: Mit Christine Bonfert. Am Tuttlinger Bahnhof gibt's künftig wieder einen richtigen Kiosk. Nach der Sanierung verkauft dort die Firma Eco-Getränke und Snacks. Auch Backwarenzeitschriften und eine Postfiliale sind geplant. Für Gastronomie im Bahnhof laufen bereits Gespräche mit mehreren Interessenten. Und der Kfz-Verband Baden-Württemberg warnt vor Betrügern beim Autokauf im Internet. Sie werden immer professioneller. Die Pforzheimer Polizei beobachtet aktuell zunehmend, dass Betrüger versuchen, angebliche Unfallwagen besonders günstig zu verkaufen. Bevor ihr das Auto überhaupt sehen könnt, verlangen die Betrüger eine Anzahlung. Das Problem, oft gibt es weder das Fahrzeug noch den Verkäufer, das Geld ist aber weg.
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6: Keine Meldungen, euch eine gute Fahrt.
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6: Eine Abstandsmessung gibt's auf der A81 Singen-Stuttgart, Höhe Abfahrt Empfingen. Es blitzt auf der B31 zwischen Döggingen und Hüfingen. Blitzeranhänger B523 zwischen Tuningen und Tuttlingen bei Thalheim auf der Großen Brücke. In Rottweil-Balinger Straße am Viadukt stadtauswärts. In Schwenningen einer am Marktplatz, ist ein 20er-Bereich. Und in Donaueschingen Blitzeranhänger in der Max-Egon-Straße, der blitzt beidseitig. Meldet uns Staus und Blitzer gerne per WhatsApp an die 0172 577 16 77.
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1: 10. August 1993. Billy Joel ist mit The River of Dreams neu in den Charts.
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1: Billy Joel ist schon als Kind sehr musikalisch. Er bekommt Klavierunterricht und spielt schon mit 15 Jahren in verschiedenen Rockbands. Anfang der 70er bekommt Joel einen Plattenvertrag und veröffentlicht kurz danach sein eigenes Album Cold Spring Harbor. Es folgen 11 weitere Alben, bis er die Platte River of Dreams rausbringt. Darauf befindet sich auch der fast gleichnamige Song The River of Dreams. In Amerika schafft es die Nummer auf Platz 3 der Singlecharts. In Deutschland wird sie zur Nummer 4 und hält sich insgesamt mehr als 8 Monate lang in den Charts. Seit 2014 tritt Billy Joel einmal im Monat im New Yorker Madison Square Garden auf. Die ersten 4 Konzerte waren sofort restlos ausverkauft. Ist aber auch klar, Billy Joel hat nicht nur eine tolle Stimme und geniale Songs, er ist auch einfach eine echte

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5: Heute Nachmittag bleibt es bei uns in der Region leicht bewölkt, aber trotzdem mega warm. Die Temperaturen liegen gerade bei etwa 29 Grad in Villingen, 30 Grad in Gölsdorf, 28 Grad in Denkingen und auch 28 Grad in Hausen am Tann. Im Laufe des Tages kann es hier und da mal vereinzelt regnen und es kann sogar noch mal zu Gewittern kommen. Der morgige Dienstag gestaltet sich relativ ähnlich, sehr sonnig mit Höchsttemperaturen von bis zu 30 Grad.
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6: Auf den Straßen ist es ruhig. Aktuell haben wir keine Meldungen für euch. Na dann, eine gute Fahrt.
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6: Die 31 zwischen Döggingen und Hüfingen, da ist es blitzgefährlich. Blitzeranhänger stehen auf der B523 zwischen Tuningen und Tuttlingen, Höhe Thalheim. In der Ortsdurchfahrt Rottweil-Bühlingen, einer Richtung Laufen. Rottweil-Balinger Straße am Viadukt, stadtauswärts. In Schwenningen am Marktplatz, hier gilt Tempo 20. Und in Donaueschingen einer in der Max-Egon-Straße. Der blitzt beidseitig. Meldet uns Staus und Blitzer gerne per WhatsApp an die 0172 577 16 77.
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1: Heute Nachmittag bleibt es bei uns in der Region leicht bewölkt, aber trotzdem mega warm. Die Temperaturen liegen gerade bei etwa 29 Grad in Villingen, 30 Grad in Gölsdorf, 28 Grad in Denkingen und auch 28 Grad in Hausen am Tann. Im Laufe des Tages kann es hier und da mal vereinzelt regnen und es kann sogar noch mal zu Gewittern kommen. Der morgige Dienstag gestaltet sich relativ ähnlich, sehr sonnig mit Höchsttemperaturen von bis zu 30 Grad.
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2: Ich bin Babette Büchner. Nach heftiger Kritik stoppt Finanzminister Lars Klingbeil seine Pläne, von Vereinen höhere Steuern zu verlangen. Der entsprechende Passus werde aus dem Gesetz gestrichen, sagte Klingbeil der deutschen Presseagentur. Es sei ihm dabei nie um kleine Vereine gegangen, sondern um Wirtschaftsvereine und Verbände. Durch die öffentliche Debatte sei aber der Eindruck entstanden, man würde es den tausenden Ehrenamtlichen in Vereinen schwer machen wollen. Dass Deutschland bei der Abwehr von Drohnen vorankommen muss, war schon vor dem Vorfall am Flughafen Leipzig-Halle klar. Jetzt soll eine kürzlich dafür aufgestellte Einheit um 300 Kräfte aufgestockt werden, heißt es aus dem Bundesinnenministerium.
3: Vor allem müssen die Spezialkräfte bei Drohnenalarm natürlich schnell vor Ort sein. Deshalb sollen die Abwehrzentren nun verdoppelt werden auf insgesamt 8. Deren Aufgabe ist es, Drohnen aufzuspüren, abzufangen und im Notfall auch abzuschießen. Auch die Landespolizei soll unterstützt werden. Die Sprengstoffdrohne in Leipzig war nur durch Zufall entdeckt worden. Seitdem sagen Experten und Politiker, wir müssen bei der Drohnenabwehr besser werden. Claudia Wächter, Nachrichtenredaktion.
2: Mit einer Großrazzia hat die Polizei in London ein Zeichen gegen gefährliches Fahren im Straßenverkehr gesetzt. 90 Fahrzeuge, darunter viele Luxusautos, wurden beschlagnahmt.
4: Vor allem rund um den berühmten Hyde Park und in den Bezirken Chelsea und Kensington kontrollierte die Polizei am Wochenende. Die Beamten spürten unversicherte Fahrer auf und stoppten gefährliches Fahrverhalten. Die beschlagnahmten Autos haben einen Gesamtwert von mehr als 9 Millionen Euro. Darunter ein seltener Ferrari Monza SP2, dessen Fahrer hatte nur einen vorläufigen Führerschein und keine Versicherung. Mit der Aktion reagiert die Polizei auch auf Beschwerden von Anwohnern in der Gegend über rücksichtslose Fahrer und besonders laute, umgebaute Autos. Aus London, Philipp Detlefs.
2: Es ist weiter ein historisch niedriges Niveau. Nur jeder 10. Mensch in Deutschland ist zwischen 15 und 24 Jahre alt. In Ostdeutschland sind es sogar noch weniger, zeigen Daten des Statistischen Bundesamts. Schlusslicht im Ländervergleich ist demnach Brandenburg mit einem Anteil von 8,8%. Die meisten jungen Menschen gibt es dagegen in den Stadtstaaten Bremen und Hamburg mit etwa 11%.
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5: Mit Christine Bonfert. Nach dem tödlichen Unfall mit einem Ultraleichtflugzeug am Samstag bei Dunningen ermittelt jetzt die Kriminalpolizei. Sie will klären, warum der Rettungsschirm des 72-jährigen Piloten nicht aufgegangen ist. Der Pilot war allein an Bord und kam bei dem Aufprall ums Leben. Und die Diskussion um längere Arbeitszeiten in der Metall- und Elektroindustrie in Baden-Württemberg hat jetzt auch den Stiel-Aufsichtsrat Nikolaus Stiel aus Waiblingen auf den Plan gerufen. Er hält die 35-Stunden-Woche für nicht mehr zeitgemäß und fordert, dass Beschäftigte künftig länger arbeiten, ohne mehr Geld, damit Unternehmen ihre Kosten senken können.
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6: Auf den Straßen ist es ruhig. Aktuell haben wir keine Meldungen für euch. Na dann, eine gute Fahrt.
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6: Die 31 zwischen Döggingen und Hüfingen, da ist es blitzgefährlich. Blitzeranhänger stehen auf der B523 zwischen Tuningen und Tuttlingen, Höhe Thalheim. In der Ortsdurchfahrt Rottweil-Bühlingen, einer Richtung Laufen. Rottweil-Balinger Straße am Viadukt, stadtauswärts. In Schwenningen am Marktplatz, hier gilt Tempo 20. Und in Donaueschingen einer in der Max-Egon-Straße, der blitzt beidseitig. Meldet uns Staus und Blitzer gerne per WhatsApp an die 0172 577 16 77.
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1: Mit Jenny Lukacs. Hallo. Politik liegt bei uns allen direkt vor der Haustür. Bei uns ist sie sogar hier im Studio.
2: Ja, ich bin Maria-Lena Weiß. Ich bin die direkt gewählte Bundestagsabgeordnete für den Wahlkreis Rottweil-Tuttlingen.
1: Wir haben Frau Weiß ein paar Fragen gestellt zur aktuellen Politik, was die Bürger im Moment beschäftigt und vieles mehr. Ein Thema waren die Therapieplätze, die immer weniger werden. Wie kann man denn überhaupt noch sicherstellen, dass genügend Plätze bestehen bleiben und kommt das überhaupt bei den Politikern an?
2: Psychotherapeuten leisten eben einen großen Beitrag bei der Prävention. Alles, was ein Psychotherapeut nicht behandeln kann, das fällt uns später viel kostenintensiver auf die Füße und deshalb, glaube ich, müssen wir hier sowohl über die Anzahl der Kassensitze, über den Ausbau auch telemedizinischer Angebote und insgesamt eben über eine bessere Verzahnung auch von psychotherapeutischen Leistungen und auch körperlicher Medizin dann sprechen und weiterkommen.
1: Therapieplätze sind leider auch absolut lebensnotwendig für viele Menschen. Deswegen ist es auch so wichtig, dass da etwas unternommen wird. Ein anderes großes Thema ist eine Koalition mit der AfD. Maria-Lena Weiß setzt ihre Prioritäten in der Politik auf das Verhältnis gegenüber der EU, darauf blickend die Wirtschaft und auch die innere Sicherheit. Passen diese Punkte Ihrer Meinung nach mit der AfD zusammen, um eine Koalition zu schließen?
2: Die schließen eine Koalition mit der AfD schlichtweg aus. Das sind für mich so zentrale Punkte, die ganz viel unserer Programmatik durchziehen, dass ich sage, da muss man dann auch so ehrlich sein und sage, das kriegen wir nicht übereinander.
1: In der Politik geht es eben eher um Kompromisse als um seinen eigenen Willen. Und wenn es da in den wichtigsten Punkten nicht übereinstimmt, kann die Koalition natürlich auch nicht so einfach zur Realität werden. Politik ist ein sehr großes Thema, worüber man sich Stunden unterhalten könnte. Wer also interessiert an dem ganzen Interview ist, kann es auf unserer Homepage finden, um es sich noch einmal anzuhören.
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1: Heute Nachmittag bleibt es bei uns in der Region leicht bewölkt, aber trotzdem mega warm. Die Temperaturen liegen gerade bei etwa 29 Grad in Villingen, 30 Grad in Gölsdorf, 28 Grad in Denkingen und auch 28 Grad in Hausen am Tann. Im Laufe des Tages kann es hier und da mal vereinzelt regnen und es kann sogar noch mal zu Gewittern kommen. Der morgige Dienstag gestaltet sich relativ ähnlich, sehr sonnig mit Höchsttemperaturen von bis zu 30 Grad.
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14: Auf den Straßen ist es ruhig. Aktuell haben wir keine Meldungen für euch. Na dann, eine gute Fahrt.
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14: Die 31 zwischen Döggingen und Hüfingen, da ist es blitzgefährlich. Blitzeranhänger stehen auf der B523 zwischen Tuningen und Tuttlingen, Höhe Thalheim. In der Ortsdurchfahrt Rottweil-Bühlingen einer Richtung Laufen. Rottweil-Balinger Straße am Viadukt, stadtauswärts. In Schwenningen am Marktplatz, hier gilt Tempo 20. Und in Donaueschingen einer in der Max-Egon-Straße. Der blitzt beidseitig. Meldet uns Staus und Blitzer gerne per WhatsApp an die 0172 577 16 77.
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1: Rockmusiker-Zitat des Tages stammt von Noel Gallagher, Oasis natürlich. Er hat gesagt, ich lieb's, ich bin nicht arrogant, ich bin einfach besser als die meisten. Was für eine Haltung, herrlich. Herrlich war auch, dass wir heute wieder Soundcheck gespielt haben. Also wer erkennt anhand des Intros den Hit? Ihr könnt jederzeit gerne mitmachen. Schickt mir mal eine kurze Sprachnachricht, wenn ihr Bock drauf habt. 0172 577 16 77. Ansonsten habt ihr Wünsche frei, denn in dieser Woche fliegen wieder besonders viele Sternschnuppen. Darüber haben wir geredet. Wer es verpasst hat, aber gar kein Problem. Der Höhepunkt kommt nämlich erst Mitte der Woche und dann erinnern wir euch auch nochmal dran. Und ansonsten sind wir natürlich wieder eingetaucht ins Tagebuch der großen Hits. Ein bisschen Geschichtswissen aus dem Rockbereich, das kommt immer gut. Und damit euch einen schönen Montag noch und bis morgen. We'll be right back.

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1: Der Montagabend bei uns in der Region bleibt bewölkt. Es könnte auch Regen geben. Die Temperaturen liegen heute Abend noch bei bis zu 24 Grad in Schönwald, 26 Grad in Sulz und in Riedheim und 25 Grad in Bitz. Nachts bleibt es relativ wolkenlos und wir starten morgens mit Höchsttemperaturen von bis zu 17 Grad in den Dienstag.
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2: Ich bin Bobbit Büchner. Für seinen Gesetzentwurf hat Finanzminister Lars Klingbeil heftige Kritik eingesteckt. Jetzt ändert er seine Pläne, von Vereinen höhere Steuern zu verlangen. Der entsprechende Passus werde aus dem Gesetz gestrichen, sagte Klingbeil der deutschen Presseagentur. Es sei ihm dabei nie um kleine Vereine gegangen, sondern um Wirtschaftsvereine und Verbände. Immer mehr Zugbegleiter im Regionalverkehr der Deutschen Bahn werden angegriffen. In der ersten Jahreshälfte gab es rund 990 Vorfälle, teilte die DB Regio mit. Dies sei ein Plus von 14% im Vergleich zum Vorjahreszeitraum.
3: Immer wieder bekommen sie den Frust von Reisenden ab. Zugpersonal wird geschubst, bespuckt, angerempelt. Hunderte solcher Vorfälle gab es schon in diesem Jahr und rund 2 Dutzend Fälle von schwerer Körperverletzung. Vor einigen Monaten starb ein Zugbegleiter nach einer ganz normalen Ticketkontrolle. Für mehr Schutz und auch eine bessere Strafverfolgung sollen nun Bodycams mit Tonaufzeichnungen sorgen. Ein erster Test, der startet im Herbst. Claudia Wächter, Nachrichtenredaktion.
2: Deutschland hat immer weniger junge Menschen. Nur jeder 10. ist zwischen 15 und 24 Jahre alt. Im Osten sind es sogar noch weniger, zeigen Zahlen des Statistischen Bundesamts. Schlusslicht im Ländervergleich ist demnach Brandenburg mit einem Anteil von 8,8%.
4: Die meisten jungen Menschen gibt es in Bremen und Hamburg mit etwa 11%. Dahinter liegen Baden-Württemberg, Hessen und Berlin, so die Bundesstatistiker. Es ist insgesamt ein historisch niedriges Niveau, das seit Anfang der 2020er Jahre besteht. Ohne Eingewanderte und ihre Nachkommen wäre der Anteil junger Menschen an der Gesamtbevölkerung noch kleiner. In der ersten Hälfte der 80er, als die geburtenstarken Jahrgänge der sogenannten Babyboomer im jugendlichen Alter waren, gab es den höchsten Anteil. Da war in Deutschland jeder 6. jung. Tine Klimach, Nachrichtenredaktion.
2: Die Pegelstände am Rhein und anderen Flüssen sind weiter historisch tief. Deshalb sollen Lkw nun auch in Baden-Württemberg an Sonn- und Feiertagen fahren dürfen. Geplant sei dies ab dem kommenden Wochenende und zunächst bis Ende August, sagte ein Sprecher des baden-württembergischen Verkehrsministeriums. NRW, Niedersachsen, Rheinland-Pfalz und das Saarland hatten das Fahrverbot schon ab dem vergangenen Wochenende vorübergehend gelockert.
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5: Mit Christine Bonfert. Am Tuttlinger Bahnhof gibt's künftig wieder einen richtigen Kiosk. Nach der Sanierung verkauft dort die Firma Eco-Getränke und Snacks. Auch Backwarenzeitschriften und eine Postfiliale sind geplant. Für Gastronomie im Bahnhof laufen bereits Gespräche mit mehreren Interessenten. Und der Kfz-Verband Baden-Württemberg warnt vor Betrügern beim Autokauf im Internet. Sie werden immer professioneller. Die Pforzheimer Polizei beobachtet aktuell zunehmend, dass Betrüger versuchen, angebliche Unfallwagen besonders günstig zu verkaufen. Bevor ihr das Auto überhaupt sehen könnt, verlangen die Betrüger eine Anzahlung. Das Problem, oft gibt es weder das Fahrzeug noch den Verkäufer. Das Geld ist aber weg.
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6: Auf den Straßen ist es ruhig. Aktuell haben wir keine Meldungen für euch. Na dann, eine gute Fahrt.
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6: Blitzeranhänger stehen auf der B523 zwischen Thuningen und Tuttlingen, Höhe Thalheim. In der Ortsdurchfahrt Rottweil-Bühlingen einer Richtung Laufen. Rottweil-Balinger Straße am Viadukt stadtauswärts. In Schwenningen am Marktplatz, hier gilt Tempo 20. Und in Donaueschingen einer in der Max-Egon-Straße. Der blitzt beidseitig. Meldet uns Staus und Blitzer gerne per WhatsApp an die 0172 577 16 77.
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1: mit Jenny Lukács. Hallo. Am Wochenende gibt es auch etwas für Genießer. Picknick und Musik in Blumberg nämlich. Freitagabend ab 19 Uhr gibt es im Panoramabad mit Duli eine richtig schöne Atmosphäre. Pack dir einfach eine Decke und deine Lieblingssnacks ein. Für das leibliche Wohl hat aber auch der Panorama-Kiosk für euch geöffnet. Das Freibad verwandelt sich in eine Open-Air-Bühne mit Live-Musik direkt am Beckenrand. Wer seine Bahn schwimmen will, kann das bei gutem Wetter im beleuchteten Pool auch gerne machen. Am Samstag seid ihr beim SV Mariazell ab 17 Uhr gut aufgehoben, wenn ihr Lust auf gute Musik habt. Wie zum Beispiel Rock. 4 Bands werden zur 4. Auflage seiner rockigen Open-Air-Veranstaltung Rock am Waldeck für euch auf der Bühne stehen. Wer also einen Abend voller Stimmung und tollen Bands wie Wishing Well, Ja aber nee, Broken Silence und Yellow Snow erleben wollt, seid ihr dort genau richtig. Kommt doch vorbei.
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10: Auf den Straßen ist es ruhig. Aktuell haben wir keine Meldungen für euch. Na dann, eine gute Fahrt.
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10: Blitzeranhänger stehen auf der B523 zwischen Tuningen und Tuttlingen, Höhe Thalheim. In der Ortsdurchfahrt Rottweil-Bühlingen einer Richtung Laufen. Rottweil-Balinger Straße am Viadukt, stadtauswärts. In Schwenningen am Marktplatz, hier gilt Tempo 20. Und in Donaueschingen einer in der Max-Egon-Straße. Der blitzt beidseitig. Meldet uns Staus und Blitzer gerne per WhatsApp an die 0172 577 16 77.
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1: Der Montagabend bei uns in der Region bleibt bewölkt. Es könnte auch Regen geben. Die Temperaturen liegen heute Abend noch bei bis zu 24 Grad in Schönwald, 26 Grad in Sulz und in Riedheim und 25 Grad in Bitz. Nachts bleibt es relativ wolkenlos und wir starten morgens mit Höchsttemperaturen von bis zu 17 Grad in den Dienstag.
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2: Ich bin Babette Büchner. In Kolumbien hat es ein schweres Erdbeben mit einer Stärke von 7,4 gegeben. Mindestens 20 Menschen kamen nach Angaben der Behörden ums Leben und es wird befürchtet, dass die Zahl noch weiter steigt. Videos in den sozialen Netzwerken zeigen zerstörte Gebäude und Menschen, die vor Panik auf die Straße liefen. Auch in den Nachbarländern Venezuela, Ecuador und Panama wurde das Beben Berichten zufolge wahrgenommen. Nach heftiger Kritik rückt Finanzminister Lars Klingbeil von seinen Plänen ab, von Vereinen höhere Steuern zu verlangen. Der entsprechende Passus werde aus dem Gesetz gestrichen, sagte Klingbeil der deutschen Presseagentur. Es sei ihm dabei nie um kleine Vereine gegangen, sondern um Wirtschaftsvereine und Verbände. Durch die öffentliche Debatte sei aber der Eindruck entstanden, man würde es den tausenden Ehrenamtlichen in Vereinen schwer machen wollen. Immer mehr Zugbegleiter im Regionalverkehr der Deutschen Bahn werden angegriffen. In der ersten Jahreshälfte gab es rund 990 Vorfälle, teilte die DB Regio mit. Dies sei ein Plus von 14% im Vergleich zum Vorjahreszeitraum.
3: Immer wieder bekommen sie den Frust von Reisenden ab. Zugpersonal wird geschubst, bespuckt, angerempelt. Hunderte solcher Vorfälle gab es schon in diesem Jahr und rund 2 Dutzend Fälle von schwerer Körperverletzung. Vor einigen Monaten starb ein Zugbegleiter nach einer ganz normalen Ticketkontrolle. Für mehr Schutz und auch eine bessere Strafverfolgung sollen nun Bodycams mit Tonaufzeichnungen sorgen. Ein erster Test, der startet im Herbst. Claudia Wächter, Nachrichtenredaktion.
2: Die Pegelstände am Rhein und anderen Flüssen sind weiter historisch tief. Deshalb wollen nun auch Baden-Württemberg, Bayern und Mecklenburg-Vorpommern das Sonn- und Feiertagsverbot für Lkw aussetzen. Bundesverkehrsminister Steffen Bilger stellte unterdessen weitere Schritte in Aussicht.
4: Es gibt die ganz kurzfristigen Maßnahmen. Dazu gehört die Aussetzung des Sonn- und Feiertagsfahrverbots in bereits mehreren Bundesländern. Ich werde am Mittwoch aber auch mit den Landesverkehrsministern nochmal digital zusammenkommen, um über weitere Maßnahmen zu sprechen.
2: Gesprochen werden soll zum Beispiel über den Umgang mit bestimmten Gütern, die nicht länger an den Häfen gelagert werden dürfen.
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5: Mit Christine Bonfert. Nach dem tödlichen Unfall mit einem Ultraleichtflugzeug am Samstag bei Dunningen ermittelt jetzt die Kriminalpolizei. Sie will klären, warum der Rettungsschirm des 72-jährigen Piloten nicht aufgegangen ist. Der Pilot war allein an Bord und kam bei dem Aufprall ums Leben. Und die Diskussion um längere Arbeitszeiten in der Metall- und Elektroindustrie in Baden-Württemberg hat jetzt auch den Stiel-Aufsichtsrat Nikolas Stiel aus Waiblingen auf den Plan gerufen. Er hält die 35-Stunden-Woche für nicht mehr zeitgemäß und fordert, dass Beschäftigte künftig länger arbeiten, ohne mehr Geld, damit Unternehmen ihre Kosten senken können.
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6: Auf den Straßen ist es ruhig. Aktuell haben wir keine Meldungen für euch. Na dann, eine gute Fahrt.
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6: Blitzeranhänger stehen auf der B523 zwischen Tuningen und Tuttlingen, Höhe Thalheim. In der Ortsdurchfahrt Rottweil-Bühlingen einer Richtung Laufen. Rottweil-Balinger Straße am Viadukt, stadtauswärts. In Schwenningen am Marktplatz, hier gilt Tempo 20. Und in Donaueschingen einer in der Max-Egon-Straße. Der blitzt beidseitig. Meldet uns Staus und Blitzer gerne per WhatsApp an die 0172 577 16 77.
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1: Mit Jenny Lukacs. Hallo. Na, Lust auf einen Krimi, der nicht ganz so geschniegelt daherkommt? Dann merkt euch doch mal den 12. August. Das ist der Mittwoch. Da kommt Steckerl-Fisch-Fiasko in die Kinos. Der neue Fall von Eberhofer und Co. bringt wieder jede Menge schrägen Humor, bayerisches Chaos und natürlich einen ziemlich rätselhaften Mord mit. Wer die Eberhofer-Filme kennt, weiß, hier wird nicht nur ermittelt, sondern auch ordentlich gestritten, gegessen und gelacht. Mit bekannten Schauspielern wie zum Beispiel Sebastian Betzel, Simon Schwarz und Lisa Maria Potthoff.
2: Mein Name ist Bufka, Marshall Bufka.
3: Bond, James Bond. Hä? Sind Sie der Hausmeister da?
2: Ich bin der Golfmarschall.
3: Also so eine Art Hausmeister.
2: Nein, Golfmarschall.
3: Wurscht. Sie haben die Leiche gefunden?
2: Ja. Ich habe die Leiche gefunden. Ich glaube, sie war tot.
1: Diesmal sorgt ein mysteriöser Todesfall rund um ein Steckerlfischfest für Aufregung. Und natürlich läuft dabei längst nicht alles nach Plan. Fans der Reihe dürfen sich wieder auf bekannte Gesichter und jede Menge trockenen Humor freuen.
4: Jeder Zentimeter zählt, bei mir jedenfalls.
5: Das glaube ich sofort.
6: Steckerlfisch Paulus hat's erwischt.
2: Wo ist die Leiche?
6: Udi? Du stinkst wie ein Iltis.
2: Ich mache einen Selbstversuch.
7: Wie lange es dauert, bis die Vögel wegen deiner Aura vom Himmel fallen?
2: Der war gut.
1: Steckerl-Fisch-Fiasko läuft ab dem 12. August, also ab dem Mittwoch im Kino.
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1: Rockmusiker-Zitat des Tages stammt von Noel Gallagher. Oasis natürlich. Er hat gesagt, ich lieb's, ich bin nicht arrogant, ich bin einfach besser als die meisten. Was für eine Haltung. Herrlich. Herrlich war auch, dass wir heute wieder Soundcheck gespielt haben. Also wer erkennt anhand des Intros den Hit? Ihr könnt jederzeit gerne mitmachen. Schickt mir mal eine kurze Sprachnachricht, wenn ihr Bock drauf habt. 0172 577 16 77. Ansonsten habt ihr Wünsche frei, denn in dieser Woche fliegen wieder besonders viele Sternschnuppen. Darüber haben wir geredet. Wer es verpasst hat, aber gar kein Problem. Der Höhepunkt kommt nämlich erst Mitte der Woche und dann erinnern wir euch auch nochmal dran. Und ansonsten sind wir natürlich wieder eingetaucht ins Tagebuch der großen Hits. Ein bisschen Geschichtswissen aus dem Rockbereich, das kommt immer gut. Und damit euch einen schönen Montag noch und bis morgen.

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1: Der Montagabend bei uns in der Region bleibt bewölkt. Es könnte auch Regen geben. Die Temperaturen liegen heute Abend noch bei bis zu 24 Grad in Schönwald, 26 Grad in Sulz und in Riedheim und 25 Grad in Bitz. Nachts bleibt es relativ wolkenlos und wir starten morgens mit Höchsttemperaturen von bis zu 17 Grad in den Dienstag.
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2: Ich bin David Büchner. Die Zahl der Toten bei dem schweren Erdbeben in Kolumbien ist auf mehr als 50 gestiegen. Es wurden hunderte Verletzte und schwere Schäden in mehreren Landesteilen gemeldet.
3: Das Erdbeben ereignete sich im Westen des Landes. Nahe der Stadt Medellin lag das Epizentrum in einer Tiefe von rund 100 Kilometern, wie der geologische Dienst mitteilte. Das Beben war aber auch in vielen anderen Städten zu spüren. Videos in den sozialen Netzwerken zeigten zerstörte Gebäude und Menschen, die vor Panik auf die Straße liefen. Auch mehrere Flughäfen waren betroffen. Viele Nachbarländer haben ihre Hilfe angeboten. Auch dort war das Beben zu hören, wie in Venezuela, Ecuador und Panama. Es wird befürchtet, dass die Zahl der Opfer weiter steigt. Tine Klimach, Nachrichtenredaktion.
2: Russlands oberstes Gericht hat die Oppositionspartei Jabloko von der Parlamentswahl im September ausgeschlossen. Die Partei setzt sich für ein Ende des Ukraine-Kriegs ein. Geklagt hatte die kremltreue nationalistische Partei Rodina. Sie warf Jabloko unter anderem vor, in ihrem Wahlkampfmaterial Urheberrechte verletzt zu haben. Durch Ladendiebstahl entsteht dem Einzelhandel jedes Jahr ein Milliardenschaden. Die Belastung nehme seit Jahren zu und habe 2026 einen Höchstwert erreicht, heißt es in einem gemeinsamen Positionspapier vom Handelsverband Deutschland und der Gewerkschaft der Polizei.
4: Elektronik, Kleidung, aber auch teurere Produkte im Supermarkt wie Kaffee oder Spirituosen. Ladendiebe schlagen immer häufiger auch im großen Stil zu. Besondere Sorge bereitet den Einzelhändlern der gewerbsmäßige oder bandenmäßige Diebstahl, bei dem der Schaden oft besonders hoch ist. Der Verband HDE und die Gewerkschaft der Polizei fordern, die Taten konsequent zu verfolgen und die Täter zu überführen und entsprechend zu bestrafen. Sie machen sich außerdem für eine offene Videoüberwachung, Schwerpunktanwaltschaften und eine bessere Ausstattung der Polizei stark. Katrin Müller, Nachrichtenredaktion.
2: Die Pegelstände am Rhein und anderen Flüssen sind weiter historisch tief. Deshalb wollen nun auch Baden-Württemberg, Bayern und Mecklenburg-Vorpommern das Sonn- und Feiertagsverbot für Lkw aussetzen. Vorher hatten das auch schon NRW, Niedersachsen, Rheinland-Pfalz und das Saarland beschlossen. Bundesverkehrsminister Steffen Bilger will am Mittwoch mit den Ressortchefs der Länder über weitere Entlastungsmaßnahmen beraten.
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1: Mit Jenny Lukacs, hallo. Januar 1990, Per Gessle und Marie Fredriksson sitzen bis November an ihrem Album Joyride. 1991 erscheint sie endlich. Eine Platte, die das Pop-Duo aus Schweden alias Roxette mal wieder direkt in die Charts katapultiert. Der gleichnamige Song Joyride erreicht in Deutschland und den USA direkt Platz 1.

Der Titel Joyride ist von Beatles-Sänger Paul McCartney inspiriert. Der hat einmal gesagt, mit John Lennon Songs zu schreiben, ist wie eine lange Joyride, also eine lange Spritztour. Und eine Spritztour ist auch das ganze Album. Gerade in Balladen wie Watercolors in the Rain geht's etwas ruhiger zu und Maries Stimme kommt nochmal ganz anders zur Geltung. Und auch Fading Like a Flower oder Spending My Time erobern

0: und sorgen auch dafür, dass neue Roxette-Liebhaber mit dazukommen. Ein Glück also, dass die beiden Musiker sich gefunden haben. Eigentlich waren Marie Friedrichsen und Per Gessle vor ihrer Roxette-Gründung 86 auf anderen Wegen unterwegs. Per war erst in seiner Band, danach war Marie aber auch Sängerin in Pers Band. Beiden gelang der große Durchbruch aber erst zusammen, als Roxette. Und um eins ihrer größten Alben, das Album Joyride, zu feiern, gibt's jetzt den Song The Big L von Roxette für euch. Viel Spaß damit.
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1: Der Montagabend bei uns in der Region bleibt bewölkt. Es könnte auch Regen geben. Die Temperaturen liegen heute Abend noch bei bis zu 24 Grad in Schönwald, 26 Grad in Sulz und in Riedheim und 25 Grad in Bitz. Nachts bleibt es relativ wolkenlos und wir starten morgens mit Höchsttemperaturen von bis zu 17 Grad in den Dienstag.
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2: Ich bin Babette Büchner. Die Zahl der Toten bei dem schweren Erdbeben in Kolumbien steigt weiter, inzwischen auf mehr als 80. Zudem wurden hunderte Verletzte und schwere Schäden gemeldet. Die Erdstöße hatten eine Stärke von 7,4. Die Erschütterungen waren in mehreren Städten des Landes zu spüren. Einwohner suchen nun zusammen mit Rettungskräften in den Trümmern nach Überlebenden. Das oberste Gericht in Moskau schließt die Oppositionspartei Jabloko bei der Parlamentswahl im September aus, auch weil sie sich gegen den Ukraine-Krieg stemmt. Der ist in Russland immer häufiger sichtbar. Bei einem Angriff in der Teilrepublik Tatarstan wurden jetzt mindestens 13 Menschen getötet.
3: Ein Großteil der Opfer bei dem Angriff kam nach Behördenangaben in einer Unterkunft für Arbeiter ums Leben, darunter auch Bürger Usbekistans und Tadschikistans. Der Bürgermeister der mehr als 800 Kilometer von Moskau entfernten Stadt hatte zuvor von einem massiven Angriff mit ukrainischen Drohnen auf Industrieanlagen und zivile Objekte gesprochen. Der Kiewer Generalstab bestätigte später einen Angriff auf eine Raffinerie. Katharina Schröder, Nachrichtenredaktion.
2: Die Trockenheit und Hitze setzen der Landwirtschaft zu. Der Deutsche Bauernverband befürchtet, dass die Ernten in diesem Jahr eher unter dem Durchschnitt liegen. Die Generalsekretärin des Verbands, Stefanie Sabet, forderte im WDR von der Politik schnellere Hilfen für die Betriebe.
4: Die Belastungen der Bauern seien vielfältig und teils existenzbedrohend, warnt die Generalsekretärin. Deshalb müsse der Staat mit Finanzspritzen helfen, unter anderem auch bei der Düngemittelversorgung. In anderen EU-Ländern laufe das auch so. Außerdem müsse die Politik flexibler werden und zum Beispiel Innovationen bei Züchtungen ermöglichen. Ein weiteres Problem, der Wassermangel. Auch da sieht die Generalsekretärin die Politik am Zug. Stichwort Stärkung des Landeswasserhaushalts. Thomas Thonfeld, Nachrichtenredaktion.
2: In Spanien sind immer noch 41 Wald- und Vegetationsbrände aktiv. Ein großer Waldbrand im Südwesten Spaniens hat sich inzwischen stark ausgebreitet. Das Feuer wütet dort schon seit Donnerstag. Die Regionalregierung von Andalusien schätzte die betroffene Fläche auf mehr als 20.000 Hektar. Das ist ungefähr so groß wie das Stadtgebiet von Hannover. Fast 500 Personen wurden vorsorglich in Sicherheit gebracht.
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1: Und mit Jenny Lukacs. Hallo. Thorsten Frei macht ja jetzt den nächsten Karriereschritt. Der Bundestagsabgeordnete aus unserer Region ist neuer Vorsitzender der CDU-CSU-Bundesfraktion. Bei uns im Studio Maria-Lena Weiß, sie ist Bundestagsabgeordnete der CDU für den Wahlkreis Rottweil-Tuttlingen. Frau Weiß, wie beurteilen Sie die Lage? Würden Sie sagen, dass Sie mit Thorsten Frei gut aufgestellt sind?
2: Er kennt die Arbeit, er hat die persönlichen Kontakte auch zum Koalitionspartner, ist in der Fraktion sehr geschätzt. Ich glaube, wir sind mit Thorsten Frei sehr, sehr gut aufgestellt an der Spitze unserer Fraktion.
1: Das hört sich doch schon sehr optimistisch an. Wir bleiben weiterhin sehr gespannt. Nächstes Thema. Können Sie uns vielleicht ein Beispiel einer Reform geben, die Sie kürzlich auf den Weg bringen konnten?
2: Es ist gelungen, die größte Polizeireform der letzten 30 Jahre auf den Weg zu bringen, mit der Möglichkeit, dass künftig IP-Adressen gespeichert werden können.
1: Okay, alles klar. Das hat übrigens den Sinn, liebe Hörer, dass jemand, der Straftaten begeht, künftig schneller gefunden werden soll. Die Bundesregierung will, dass Internetanbieter IP-Adressen 3 Monate lang speichern. Die Polizei könnte darauf bei schweren Straftaten wie zum Beispiel Cyberkriminalität, aber auch Kindesmissbrauch zugreifen. Um aber auch beide Seiten zu beleuchten, Datenschützer sehen das eher kritisch und warnen vor einem Eingriff in die Privatsphäre aller Internetnutzer. Das komplette Sommerinterview mit Maria-Lena Weiß findet ihr auf unserer Homepage direkt zum Nachhören. 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
1: Rockmusiker-Zitat des Tages stammt von Noel Gallagher. Oasis natürlich. Er hat gesagt, ich lieb's, ich bin nicht arrogant, ich bin einfach besser als die meisten. Was für eine Haltung. Herrlich. Herrlich war auch, dass wir heute wieder Soundcheck gespielt haben. Also wer erkennt anhand des Intros den Hit? Ihr könnt jederzeit gerne mitmachen. Schickt mir mal eine kurze Sprachnachricht, wenn ihr Bock drauf habt. 0172 577 16 77. Ansonsten habt ihr Wünsche frei, denn in dieser Woche fliegen wieder besonders viele Sternschnuppen. Darüber haben wir geredet. Wer es verpasst hat, aber gar kein Problem. Der Höhepunkt kommt nämlich erst Mitte der Woche und dann erinnern wir euch auch nochmal dran. Und ansonsten sind wir natürlich wieder eingetaucht ins Tagebuch der großen Hits. Ein bisschen Geschichtswissen aus dem Rockbereich, das kommt immer gut. Und damit euch einen schönen Montag noch und bis morgen.

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1: Nach einer warmen und relativ wolkenlosen Nacht mit Tiefstemperaturen von bis zu 16 Grad wird es am Dienstag sehr, sehr sonnig sein. Die Werte steigen im Laufe des Tages auf bis zu 29 Grad in Deislingen und Hüfingen und auch 29 Grad in Tuttlingen und Freudenstadt. Auch am Mittwoch bleibt es ähnlich warm mit nur teilweisen Wolken.
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2: Ich bin Dirk Zeitler. Bei einem schweren Erdbeben in Kolumbien sind mehr als 80 Menschen ums Leben gekommen. Das teilten mehrere Bürgermeister und Gouverneure mit. Aus mehreren Städten werden Schäden an Gebäuden und Verletzte gemeldet. Das Epizentrum liegt im Westen des Landes.
3: Nahe der Stadt Medellin lag das Epizentrum in einer Tiefe von rund 100 Kilometern, wie der geologische Dienst mitteilte. Das Beben war aber auch in vielen anderen Städten zu spüren. Videos in den sozialen Netzwerken zeigten zerstörte Gebäude und Menschen, die vor Panik auf die Straße liefen. Auch mehrere Flughäfen waren betroffen. Viele Nachbarländer haben ihre Hilfe angeboten. Auch dort war das Beben zu hören, wie in Venezuela, Ecuador und Panama. Es wird befürchtet, dass die Zahl der Opfer weiter steigt. Tine Klimach, Nachrichtenredaktion.
2: Russlands oberstes Gericht hat die Oppositionspartei Jabloko von der Parlamentswahl im September ausgeschlossen. Die Partei setzt sich für ein Ende des Ukraine-Kriegs ein. Geklagt hatte die kremltreue nationalistische Partei Rudina. Sie warf Jabloko unter anderem vor, in ihrem Wahlkampfmaterial Urheberrechte verletzt zu haben. Jabloko will das Urteil anfechten. Übergriffe gegen Mitarbeiter der Deutschen Bahn im Regionalverkehr haben zugenommen. In der ersten Hälfte dieses Jahres kam es zu rund 990 Vorfällen. 14% mehr im Vergleich zum Vorjahreszeitraum, sagt der Konzern.
4: Immer wieder bekommen sie den Frust von Reisenden ab. Zugpersonal wird geschubst, bespuckt, angerempelt. Hunderte solcher Vorfälle gab es schon in diesem Jahr und rund 2 Dutzend Fälle von schwerer Körperverletzung. Vor einigen Monaten starb ein Zugbegleiter nach einer ganz normalen Ticketkontrolle. Für mehr Schutz und auch eine bessere Strafverfolgung sollen nun Bodycams mit Tonaufzeichnungen sorgen. Ein erster Test, der startet im Herbst. Claudia Wächter, Nachrichtenredaktion.
2: Passagiere der Lufthansa müssen vorerst keine weiteren Streiks der Piloten fürchten. Die Gewerkschaft Vereinigung Cockpit gab in einem Rundschreiben an die Mitglieder bekannt, dass man sich mit dem Unternehmen auf ein umfassendes Schlichtungsverfahren geeinigt hat. Es geht dabei um offene Tariffragen in den Flugbetrieben Lufthansa, Lufthansa Cargo, Lufthansa Cityline und Eurowings.
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1: Mit Jenny Lukacs, hallo. Nichts geplant? Ab Freitag geht es im Zum Wilden Michel in Linach ganze 10 Tage lang noch bunter zu als sonst. Alles erstrahlt in bunten Lichtern, untermalt mit Kunstinstallationen. Ab 19 Uhr gibt es auf der Terrasse und auch im Tipi Live-Musik und Programm. Also kommt vorbei und genießt den Abend. Bei schlechtem Wetter geht der Spaß in der Gaststube selbstverständlich weiter. Der Eintritt ist wieder frei. Kunst und Musik gehören belohnt, also wird ein Hut rumgegeben. Außerdem gibt es am Samstag und Sonntag in Seebruck am Schluchsee ein Riesenevent für alle Zugbegeisterten. Es steht das große Bahnhofsfest und das Jubiläum der Dreiseenbahn an. Freut euch auf historische Dampfzüge, Führerstandsmitfahrten und eine traditionelle Langholzverladung von Hand wie in den 50er Jahren.
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1: Nach einer warmen und relativ wolkenlosen Nacht mit Tiefstemperaturen von bis zu 16 Grad wird es am Dienstag sehr, sehr sonnig sein. Die Werte steigen im Laufe des Tages auf bis zu 29 Grad in Deislingen und Hüfingen und auch 29 Grad in Tuttlingen und Freudenstadt. Auch am Mittwoch bleibt es ähnlich warm mit nur teilweisen Wolken.
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2: Ich bin Dirk Zeitler. Die Zahl der Toten bei dem schweren Erdbeben in Kolumbien steigt weiter, inzwischen auf mehr als 100. Es wurden bisher 111 Todesfälle gemeldet, wie Präsident de la Espria bei einem Krisentreffen mitteilte. Allein in der schwer getroffenen Stadt Pereira, westlich der Hauptstadt Bogotá, wurden 47 Todesopfer registriert. Übergriffe gegen Mitarbeiter der Deutschen Bahn im Regionalverkehr haben zugenommen. In der ersten Hälfte dieses Jahres kam es zu rund 990 Vorfällen, 14% mehr im Vergleich zum Vorjahreszeitraum, sagt der Konzern.
3: Immer wieder bekommen sie den Frust von Reisenden ab. Zugpersonal wird geschubst, bespuckt, angerempelt. Hunderte solcher Vorfälle gab es schon in diesem Jahr und rund 2 Dutzend Fälle von schwerer Körperverletzung. Vor einigen Monaten starb ein Zugbegleiter nach einer ganz normalen Ticketkontrolle. Für mehr Schutz und auch eine bessere Strafverfolgung sollen nun Bodycams mit Tonaufzeichnungen sorgen. Ein erster Test, der startet im Herbst. Claudia Wächter, Nachrichtenredaktion.
2: Neuer Zündstoff im Streit um die Straße von Hormuz. Der Iran will nach Angaben des Außenministeriums in Teheran von Handelsschiffen Gebühren für eine Durchfahrt erheben. Zusammen mit dem Oman erarbeitet Teheran entsprechende Mechanismen, wie ein Außenamtssprecher laut iranischen Medien sagte.
4: Die USA wiederum drängen darauf, dass Schiffe die Meerenge wie früher gebührenfrei durchfahren können und der Transport von Gas und Öl dort wieder auf das Niveau von vor dem Irankrieg kommt. Seit dem Krieg ist der Handelsverkehr in der Straße von Hormuz wegen der iranischen Angriffe auf Schiffe fast zum Erliegen gekommen. Die Weltmarktpreise für Öl und Gas sind rasant gestiegen. Der Iran hatte zuletzt für die Wiedereröffnung der Meerenge auch mehrere Forderungen gestellt, darunter die Aufhebung aller Sanktionen gegen das Land. Aus Tel Aviv, Cindy Richau.
2: Zum Sport. Florian Brehm hat bei den Leichtathletik-Europameisterschaften in Birmingham über 5000 Meter Silber geholt. Der 25-Jährige musste sich nach einem packenden Schlussspurt nur dem Titelverteidiger Jakob Ingebrigtsen aus Norwegen geschlagen geben. Zuvor hatte Kugelstoß-Olympiasiegerin Yemisi Mabry mit Bronze die erste Medaille für Deutschland gewonnen.
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1: Mit Jenny Lukacs, hallo. Die Sommernächte haben in den nächsten Tagen ein echtes Highlight zu bieten. Die Perseiden sind wieder unterwegs und das ist eine der bekanntesten Sternschnuppenströme überhaupt. Mit etwas Glück könnt ihr in einer Stunde mehrere Dutzend Sternschnuppen sehen. In besonders guten Bedingungen sogar mehr. Sternschnuppen sind übrigens gar keine Sterne. Es handelt sich um winzige Staub- oder Gesteinspartikel, die in die Erdatmosphäre kommen. Sie verglühen in etwa 80 bis 120 Kilometern Höhe und das helle Leuchten entsteht eigentlich durch die enorme Reibung und die dabei entstehende Hitze. Der Höhepunkt ist in der Nacht von Mittwoch auf Donnerstag. Am besten sucht ihr euch dafür einen möglichst dunklen Ort, weit weg von Straßenlaternen und Städten. Einfach eine Decke schnappen, nach oben schauen und den Augen etwa 20 Minuten Zeit geben, sich an die Dunkelheit zu gewöhnen. Und falls ihr eine Sternschnuppe entdeckt, nicht vergessen, schnell etwas wünschen. Ob's klappt, das müsst ihr natürlich selbst herausfinden.
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1: Rockmusiker-Zitat des Tages stammt von Noel Gallagher. Oasis natürlich. Er hat gesagt, ich lieb's, ich bin nicht arrogant, ich bin einfach besser als die meisten. Was für eine Haltung. Herrlich. Herrlich war auch, dass wir heute wieder Soundcheck gespielt haben. Also wer erkennt anhand des Intros den Hit? Ihr könnt jederzeit gerne mitmachen. Schickt mir mal eine kurze Sprachnachricht, wenn ihr Bock drauf habt. 0172 577 16 77. Ansonsten habt ihr Wünsche frei, denn in dieser Woche fliegen wieder besonders viele Sternschnuppen. Darüber haben wir geredet. Wer es verpasst hat, aber gar kein Problem. Der Höhepunkt kommt nämlich erst Mitte der Woche und dann erinnern wir euch auch nochmal dran. Und ansonsten sind wir natürlich wieder eingetaucht ins Tagebuch der großen Hits. Ein bisschen Geschichtswissen aus dem Rockbereich, das kommt immer gut. Und damit euch einen schönen Montag noch und bis morgen.

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1: Nach einer warmen und relativ wolkenlosen Nacht mit Tiefstemperaturen von bis zu 16 Grad wird es am Dienstag sehr, sehr sonnig sein. Die Werte steigen im Laufe des Tages auf bis zu 29 Grad in Deislingen und Hüfingen und auch 29 Grad in Tuttlingen und Freudenstadt. Auch am Mittwoch bleibt es ähnlich warm mit nur teilweisen Wolken.
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2: Ich bin Dirk Zeitler. Bei dem schweren Erdbeben der Stärke 7,4 in Kolumbien sind mehr als 100 Menschen ums Leben gekommen. Es wurden bisher 111 Todesfälle sowie 87 Verletzte gemeldet, wie Präsident de la Espria mitteilte.
3: Das Erdbeben ereignete sich im Westen des Landes. Nahe der Stadt Medellin lag das Epizentrum in einer Tiefe von rund 100 Kilometern, wie der Geologische Dienst mitteilte. Das Beben war aber auch in vielen anderen Städten zu spüren. Videos in den sozialen Netzwerken zeigten zerstörte Gebäude und Menschen, die vor Panik auf die Straße liefen. Auch mehrere Flughäfen waren betroffen. Viele Nachbarländer haben ihre Hilfe angeboten. Auch dort war das Beben zu hören, wie in Venezuela, Ecuador und Panama. Es wird befürchtet, dass die Zahl der Opfer weiter steigt. Tine Klimach, Nachrichtenredaktion.
2: Übergriffe gegen Mitarbeiter der Deutschen Bahn im Regionalverkehr haben zugenommen. In der ersten Hälfte dieses Jahres kam es zu rund 990 Vorfällen. 14% mehr im Vergleich zum Vorjahreszeitraum, sagt der Konzern. Meist ging es um einfache Körperverletzungen wie Schubsen, Greifen und Bespucken. Zu schweren Körperverletzungen kam es bei 22 Mitarbeitern. Das oberste Gericht in Moskau schließt die Oppositionspartei Jabloko bei der Parlamentswahl im September aus, auch weil sie sich gegen den Ukraine-Krieg stemmt. Der ist in Russland immer häufiger sichtbar. Bei einem Angriff in der Teilrepublik Tatarstan wurden jetzt mindestens 13 Menschen getötet.
4: Ein Großteil der Opfer bei dem Angriff kam nach Behördenangaben in einer Unterkunft für Arbeiter ums Leben, darunter auch Bürger Usbekistans und Tadschikistans. Der Bürgermeister der mehr als 800 Kilometer von Moskau entfernten Stadt hatte zuvor von einem massiven Angriff mit ukrainischen Drohnen auf Industrieanlagen und zivile Objekte gesprochen. Der Kiewer Generalstab bestätigte später einen Angriff auf eine Raffinerie. Katharina Schröder, Nachrichtenredaktion.
2: Zum Sport. Florian Brehm hat bei der Leichtathletik-Europameisterschaft in Birmingham über 5000 Meter Silber geholt. Der 25-Jährige musste sich nach einem packenden Schlussspurt nur dem Titelverteidiger Jakob Ingebrigtsen aus Norwegen geschlagen geben. Zuvor hatte Kugelstoß-Olympiasiegerin Yemisi Mabry mit Bronze die erste Medaille für Deutschland gewonnen.
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1: Nach einer warmen und relativ wolkenlosen Nacht mit Tiefstemperaturen von bis zu 16 Grad wird es am Dienstag sehr, sehr sonnig sein. Die Werte steigen im Laufe des Tages auf bis zu 29 Grad in Deislingen und Hüfingen und auch 29 Grad in Tuttlingen und Freudenstadt. Auch am Mittwoch bleibt es ähnlich warm mit nur teilweisen Wolken.
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2: Ich bin Dirk Zeitler. Bei dem schweren Erdbeben der Stärke 7,4 in Kolumbien sind mehr als 100 Menschen ums Leben gekommen. Es wurden bisher 111 Todesfälle sowie 87 Verletzte gemeldet, wie Präsident de la Espria mitteilte.
3: Das Erdbeben ereignete sich im Westen des Landes. Nahe der Stadt Medellin lag das Epizentrum in einer Tiefe von rund 100 Kilometern, wie der geologische Dienst mitteilte. Das Beben war aber auch in vielen anderen Städten zu spüren. Videos in den sozialen Netzwerken zeigten zerstörte Gebäude und Menschen, die vor Panik auf die Straße liefen. Auch mehrere Flughäfen waren betroffen. Viele Nachbarländer haben ihre Hilfe angeboten. Auch dort war das Beben zu hören, wie in Venezuela, Ecuador und Panama. Es wird befürchtet, dass die Zahl der Opfer weiter steigt. Tine Klimach, Nachrichtenredaktion.
2: Übergriffe gegen Mitarbeiter der Deutschen Bahn im Regionalverkehr haben zugenommen. In der ersten Hälfte dieses Jahres kam es zu rund 990 Vorfällen. 14% mehr im Vergleich zum Vorjahreszeitraum. Meist ging es um einfache Körperverletzungen wie Schubsen, Greifen und Bespucken. Zu schweren Körperverletzungen kam es laut der Bahn bei 22 Mitarbeitern. Nach der Entdeckung einer Sprengstoffdrohne am Flughafen Leipzig-Halle soll die neue Drohnenabwehreinheit der Bundespolizei nun deutlich größer werden als bisher geplant. Die Einheit soll auf 300 Kräfte anwachsen, sagte eine Sprecherin des Innenministeriums.
4: Vor allem müssen die Spezialkräfte bei Drohnenalarm natürlich schnell vor Ort sein. Deshalb sollen die Abwehrzentren nun verdoppelt werden auf insgesamt 8. Deren Aufgabe ist es, Drohnen aufzuspüren, abzufangen und im Notfall auch abzuschießen. Auch die Landespolizei soll unterstützt werden. Die Sprengstoffdrohne in Leipzig war nur durch Zufall entdeckt worden. Seitdem sagen Experten und Politiker, wir müssen bei der Drohnenabwehr besser werden. Claudia Wächter, Nachrichtenredaktion.
2: Zum Sport. Florian Brem hat bei den Leichtathletik-Europameisterschaften in Birmingham über 5000 Meter Silber geholt. Der 25-Jährige musste sich nach einem packenden Schlussspurt nur dem Titelverteidiger Jakob Ingebrigtsen aus Norwegen geschlagen geben. Zuvor hatte Kugelstoß-Olympiasiegerin Yemisi Mabry mit Bronze die erste Medaille für Deutschland bei der EM gewonnen.
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1: Nach einer warmen und relativ wolkenlosen Nacht mit Tiefstemperaturen von bis zu 16 Grad wird es am Dienstag sehr, sehr sonnig sein. Die Werte steigen im Laufe des Tages auf bis zu 29 Grad in Deislingen und Hüfingen und auch 29 Grad in Tuttlingen und Freudenstadt. Auch am Mittwoch bleibt es ähnlich warm mit nur teilweisen Wolken.
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2: Ich bin Dirk Zeitler. Kolumbiens Präsident de la Espria hat nach dem schweren Erdbeben mit mindestens 111 Toten einen landesweiten Notstand ausgerufen. An erster Stelle stehe die Rettung der Menschen, die unter den Trümmern begraben sind, sagte der Staatschef. Mehr als 1500 Wohnhäuser sind den offiziellen Angaben zufolge schwer beschädigt worden und 60 Gebäude stürzten vollständig ein. Nach der Führung in Teheran macht nun auch US-Präsident Trump Entschädigungszahlen zur Bedingung für künftige Verhandlungen zur Beilegung des Konflikts mit dem Iran. Der Iran solle für alle Menschen zahlen, die in der Vergangenheit von iranischer Seite schwer verletzt oder getötet worden seien, schrieb Trump auf seiner Plattform Truth Social.
3: Es dauerte nicht lange, bis Trump auf die Forderung Teherans reagierte und exakt dasselbe forderte. Es sind politische Signale, die beide Kriegsparteien damit aussenden, die da lauten, wir weichen keinen Zentimeter. Für Trump kann das nach hinten losgehen, weil er einen Ausweg aus dem Krieg finden muss. Er wollte ihn eigentlich auf einige Wochen begrenzen, doch der Konflikt dauert nun schon länger als 5 Monate. Aus Washington, Anna Ringle.
2: Nach der Entdeckung einer Sprengstoffdrohne am Flughafen Leipzig-Halle soll die neue Drohnenabwehreinheit der Bundespolizei nun deutlich größer werden als bisher geplant. Die Einheit soll auf 300 Kräfte anwachsen, sagte eine Sprecherin des Innenministeriums.
4: Vor allem müssen die Spezialkräfte bei Drohnenalarm natürlich schnell vor Ort sein. Deshalb sollen die Abwehrzentren nun verdoppelt werden auf insgesamt 8. Deren Aufgabe ist es, Drohnen aufzuspüren, abzufangen und im Notfall auch abzuschießen. Auch die Landespolizei soll unterstützt werden. Die Sprengstoffdrohne in Leipzig war nur durch Zufall entdeckt worden. Seitdem sagen Experten und Politiker, wir müssen bei der Drohnenabwehr besser werden. Claudia Wächter, Nachrichtenredaktion.
2: Zum Sport. Florian Brem hat bei den Leichtathletik-Europameisterschaften in Birmingham über 5000 Meter Silber geholt. Der 25-Jährige musste sich nach einem packenden Schlussspurt nur dem Titelverteidiger Jakob Ingebrigtsen aus Norwegen geschlagen geben. Zuvor hatte Kugelstoß-Olympiasiegerin Yemisi Mabry mit Bronze die erste Medaille bei der EM für Deutschland gewonnen.
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